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1: A8 Karlsruhe Richtung Neunkirchen zwischen Kontwig und Zweibrücken, Ixheim Richtungsfahrbahn gesperrt, läuft aktuell die Unfallaufnahme. A620 Saarbrücken Richtung Saarlouis zwischen Saarbrücken-Güdingen und Saarbrücken-St. Anual, alle Fahrbahnen wieder frei. Aktuelle Blitzer. Zurzeit liegen uns keine Blitzermeldungen vor.
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1: Ich bin Ursula Winkler. Bei einer mutmaßlichen Amokfahrt in Leipzig sind 2 Menschen getötet worden, 3 Menschen wurden schwer verletzt. Es gebe viele weitere Verletzte. Sachsens Innenminister Armin Schuster dazu.
2: Wir haben es mit hoher Wahrscheinlichkeit zum Stand jetzt mit einem Einzeltäter zu tun. Und es ist ein Amoktäter. Wir gehen also davon aus, dass Leipzig absolut sicher ist. Man sich auch sicher in der Fußgängerzone wieder bewegen kann. Der Täter ist 33-jähriger deutscher Staatsangehöriger.
1: Landesinnenminister Schuster in Leipzig. Der Verdächtige hatte am frühen Abend mit einem Auto mehrere Menschen angefahren. Er ließ sich widerstandslos festnehmen. Auf eine russische 2-tägige Waffenruhe hat die Ukraine mit einer eigenen Ankündigung reagiert. Der ukrainische Präsident Zelensky kündigte eine Waffenruhe bereits ab Mittwoch an. Bis dahin sei noch genügend Zeit, die Einstellung des Feuers zu gewährleisten. Sie würden ab diesem Zeitpunkt spiegelbildlich handeln, fügte Zelensky hinzu. Zuvor hatte auch das russische Verteidigungsministerium eine Waffenruhe angekündigt, allerdings erst für Freitag und Samstag. Kurz vor ihrem ersten Jahrestag steckt die schwarz-rote Koalition im Umfragetief. Kanzler Merz und die SPD ringen darum, wer wen blockiert. Merz löste mit einem Aufruf an die SPD zu mehr Kompromissbereitschaft Unmut beim Koalitionspartner aus.
3: Wir können Kompromiss, das habe man bewiesen, sagt die SPD und ist wenig angetan von Merz' Forderungen. Es brodelt also weiter, man streitet, wer wen blockiert und damit auch die schwierigen Reformprojekte der Regierung. Aber aus allen Ecken hört man, wir müssen uns zusammenraufen. Die Mehrheit der Wähler glaubt allerdings nicht daran, dass die Koalition noch lange hält. Luft verschaffen würde Schwarz-Rot Wirtschaftswachstum, aber das ist auch nicht in Sicht. Claudia Wächter, Nachrichtenredaktion.
1: Anti-Atomkraft-Initiativen erwarten am Abend den dritten Transport von hochradioaktiven Atommüll aus dem Forschungszentrum Jülich ins Zwischenlager Ahaus. Eine offizielle Bestätigung für den Castor-Transport durch Nordrhein-Westfalen gibt es nicht. Atomkraftgegner planen trotzdem an mehreren Stellen Proteste. Die ersten beiden Transporte waren ohne Zwischenfälle verlaufen.
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4: Nach einer nebligen Nacht mit 9 bis 12 Grad bleibt es am Morgen erstmal so, also weiterhin bewölkt und eher grau. Hier und da kann die Sonne mal durchblitzen, ein paar Regentropfen können sich aber auch blicken lassen. Und immerhin steigen die Temperaturen auf 14 bis 18 Grad.
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5: A8 Karlsruhe Richtung Neunkirchen zwischen Kontwig und Zweibrücken, Ixheim Richtungsfahrbahn gesperrt, läuft aktuell die Unfallaufnahme. Aktuelle Blitzer. Zurzeit liegen uns keine Blitzermeldungen vor.

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1: A8 Karlsruhe Richtung Neunkirchen zwischen Kontwig und Zweibrücken, Ixheim Richtungsfahrbahn gesperrt, läuft aktuell die Unfallaufnahme. A8 Neunkirchen Richtung Saarlouis zwischen Schwalbach und Saarwellingen gab es einen Unfall. Die Polizei ist noch nicht vor Ort auf dem Standstreifen. Menschen auf der Fahrbahn, liegt ein totes Tier auf der Fahrbahn. Aktuelle Blitzer. Zurzeit liegen uns keine Blitzermeldungen vor.
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1: Ich bin Ursula Winkler. In Leipzig ist ein Auto in eine Menschenmenge gefahren. Es gibt 2 Tote und 3 Schwerverletzte. Der Fahrer wurde festgenommen. Sachsens Ministerpräsident Kretschmer geht von einer mutmaßlichen Amokfahrt aus.
2: Er werde alles daran setzen, die Tat schnell und vollständig aufzuklären. Sachsen halte zusammen, betonte der Landeschef. Ein Auto war vom zentralen Augustusplatz in der Leipziger Innenstadt in eine Fußgängerzone gerast. Dabei kollidierte das Fahrzeug mit mehreren Menschen. Die Hintergründe der Tat sind aktuell unklar. Der mutmaßliche Täter befindet sich in Polizeigewahrsam. Bei ihm soll es sich um einen 33-jährigen Deutschen handeln. Er ließ sich widerstandslos festnehmen. Tanja Wagner, Nachrichtenredaktion.
1: Erst kündigt Moskau eine Waffenruhe an, dann auch Kiew. Der ukrainische Präsident Zelensky will bereits ab morgen die Waffen schweigen lassen. Sie würden ab diesem Zeitpunkt spiegelbildlich handeln, sagte er. Zuvor hatte das russische Verteidigungsministerium bereits eine Waffenruhe angekündigt, allerdings erst für Freitag und Samstag. Im Irankrieg haben sich die Spannungen am Persischen Golf wieder deutlich zugespitzt. Die Vereinigten Arabischen Emirate meldeten einen Großbrand in einem Industriegebiet in der Hafenstadt Fujairah nach einem iranischen Drohnenangriff. US-Präsident Trump betonte, die USA seien militärisch gut aufgestellt.
3: Der Iran versteht die Angriffe auf die Ölanlagen in den Vereinigten Arabischen Emiraten als Vergeltung für die Präsenz von US-Kriegsschiffen in der Straße von Hormuz. Die USA berichten im Gegenzug, mehrere iranische Schnellboote zerstört zu haben, mit der Begründung, der Iran habe die Schiffe unbeteiligter Nationen angegriffen, darunter ein Frachtschiff aus Südkorea. Trump drohte dem Iran mit völliger Vernichtung für den Fall, dass US-Schiffe angegriffen werden. Ansonsten laufe im Iran alles wie am Schnürchen, postete Trump. Tina Eck, USA.
1: Verkehrsminister Schnieder hält den Tankrabatt für sinnvoll und schließt eine Verlängerung nicht grundsätzlich aus. Der Tankrabatt sei eine richtige Entscheidung, sagte er dem Redaktionsnetzwerk Deutschland. Seit dem 1. Mai gilt für 2 Monate eine Steuersenkung für Benzin und Diesel von knapp 17 Cent pro Liter. Bundesregierung und Kartellamt fordern von der Mineralölwirtschaft, die Steuersenkung vollständig an die Autofahrer weiterzureichen.
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4: Nach einer nebligen Nacht mit 9 bis 12 Grad bleibt es am Morgen erstmal so, also weiterhin bewölkt und eher grau. Hier und da kann die Sonne mal durchblitzen, ein paar Regentropfen können sich aber auch blicken lassen. Und immerhin steigen die Temperaturen auf 14 bis 18 Grad.
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5: A8 Karlsruhe Richtung Neunkirchen zwischen Kontwig und Zweibrücken, Ixheim Richtungsfahrbahn gesperrt, läuft aktuell die Unfallaufnahme. A8 Neunkirchen Richtung Saarlouis zwischen Schwalbach und Saarwellingen, Gefahr besteht nicht mehr. Aktuelle Blitzer. Zurzeit liegen uns keine Blitzermeldungen vor.

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1: A8 Karlsruhe Richtung Neunkirchen zwischen Kontwig und Zweibrücken, Ixheim Richtungsfahrbahn gesperrt, läuft aktuell die Unfallaufnahme. A620 Saarlouis Richtung Saarbrücken zwischen Saarbrücken Messegelände und Wilhelm-Heinrich-Brücke liegen Gegenstände auf der Fahrbahn, mehrere Steine. Aktuelle Blitzer. Zurzeit liegen uns keine Blitzermeldungen vor.
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1: Ich bin Ursula Winkler. Bei einer mutmaßlichen Amokfahrt in der Leipziger Innenstadt sind eine 63-jährige Frau und ein 77-jähriger Mann getötet worden. Viele Menschen wurden verletzt, drei davon schwer. Sachsens Innenminister Schuster sprach von einem Amoktäter. Er soll alleine gehandelt haben. Der Festgenommene sei 33 Jahre alt und deutscher Staatsbürger. Die Polizei geht nach bisherigen Erkenntnissen nicht von einem politischen oder religiösen Tatmotiv aus. Erst kündigt Moskau eine Waffenruhe an, dann auch Kiew. Der ukrainische Präsident Zelensky will bereits ab morgen die Waffen schweigen lassen. Sie würden ab diesem Zeitpunkt spiegelbildlich handeln, sagte er. Zuvor hatte das russische Verteidigungsministerium bereits eine Waffenruhe angekündigt, allerdings erst für Freitag und Samstag.
2: Das gab es in 4 Jahren Ukraine-Krieg noch nicht. Zeitlich versetzte Waffenruhen. Erst will die Ukraine morgen und übermorgen nicht schießen, Russland will am Freitag und Samstag stillhalten. Dann wird in Russland der Tag des Sieges gefeiert. Die Ukraine gibt damit keine Garantie für die Militärparade in Moskau ab. Doch Russland hat für den Fall von Angriffen mit Vergeltung gedroht. Es ist doch unwahrscheinlich, dass Kiew so etwas plant. Zelensky geht es darum, über Waffenruhen wieder in Friedensgespräche zu kommen. Friedemann Kohler, Nachrichtenredaktion.
1: Trotz Steuersenkung sind die Spritpreise zuletzt gestiegen. Die Bundesregierung hat die Mineralölwirtschaft deshalb ermahnt, den Tankrabatt auch an die Verbraucher weiterzugeben. Die Branche ist sich aber keiner Schuld bewusst.
3: Der Tankrabatt wirkt voll und ganz, rechnet die Branche vor. Denn auch am Weltmarkt seien die Preise für Diesel und Benzin zuletzt gestiegen. Tenor, freut euch an der Zapfsäule. Ihr müsstet sonst nämlich noch mehr zahlen. Allerdings nicht nur Autofahrer sind gefrustet, auch Verbraucherschützer sind sich sicher. Die Steuersenkung wird nicht komplett von den Konzernen weitergegeben. Und für SPD-Fraktionschef Mirr steht fest, das können wir uns nicht gefallen lassen. Claudia Wächter, Nachrichtenredaktion.
1: Knapp ein Jahr nach der Bundestagswahl wählen die Unionsabgeordneten heute ihre Führung neu. Als Fraktionschef stellt sich wieder Jens Spahn zur Wahl. Mit einer Gegenkandidatur ist nicht zu rechnen. Bei der letzten Wahl bekam Spahn gut 91% der Stimmen. Wie groß sein Rückhalt in der Fraktion heute ist, wird sich bei der Wahl am Nachmittag zeigen.
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4: Nach einer nebligen Nacht mit 9 bis 12 Grad bleibt es am Morgen erstmal so, also weiterhin bewölkt und eher grau. Hier und da kann die Sonne mal durchblitzen, ein paar Regentropfen können sich aber auch blicken lassen. Und immerhin steigen die Temperaturen auf 14 bis 18 Grad.
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5: Hallo zur A620 Saarbrücken Richtung Saarlouis zwischen Mahlstatterbrück und Völklingen Ost 3 Kilometer Stau plus 10 Minuten. Und noch in der Gegenrichtung zwischen Völklingen Ost und Saarbrücken Gersweiler 4 Kilometer Stau plus 20 Minuten. 3 Blitze für euch. Alle anderen auf classicrock-radio.de. A1 Saarbrücken Richtung Trier, Höhe Dreieck-Nonnweiler 80 maximal. A8 Luxemburg Richtung Pirmasens, Höhe Dillingen Süd. Und A620 Saarlouis Saarbrücken, Höhe Ausfahrt Luisenbrücke, auch ein Knipser.

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1: Ich bin Ursula Winkler. Bei einer mutmaßlichen Amokfahrt in der Leipziger Innenstadt sind eine 63-jährige Frau und ein 77-jähriger Mann getötet worden. Viele Menschen wurden verletzt, drei davon schwer. Sachsens Innenminister Schuster sprach von einem Amoktäter. Er soll alleine gehandelt haben. Der Festgenommene sei 33 Jahre alt und deutscher Staatsbürger. Die Polizei geht nach bisherigen Erkenntnissen nicht von einem politischen oder religiösen Tatmotiv aus. Erst kündigt Moskau eine Waffenruhe an, dann auch Kiew. Der ukrainische Präsident Zelensky will bereits ab morgen die Waffen schweigen lassen. Sie würden ab diesem Zeitpunkt spiegelbildlich handeln, sagte er. Zuvor hatte das russische Verteidigungsministerium bereits eine Waffenruhe angekündigt, allerdings erst für Freitag und Samstag.
2: Das gab es in 4 Jahren Ukraine-Krieg noch nicht. Zeitlich versetzte Waffenruhen. Erst will die Ukraine morgen und übermorgen nicht schießen, Russland will am Freitag und Samstag stillhalten. Dann wird in Russland der Tag des Sieges gefeiert. Die Ukraine gibt damit keine Garantie für die Militärparade in Moskau ab. Doch Russland hat für den Fall von Angriffen mit Vergeltung gedroht. Es ist doch unwahrscheinlich, dass Kiew so etwas plant. Zelensky geht es darum, über Waffenruhen wieder in Friedensgespräche zu kommen. Friedemann Kohler, Nachrichtenredaktion.
1: Trotz Steuersenkung sind die Spritpreise zuletzt gestiegen. Die Bundesregierung hat die Mineralölwirtschaft deshalb ermahnt, den Tankrabatt auch an die Verbraucher weiterzugeben. Die Branche ist sich aber keiner Schuld bewusst.
3: Der Tankrabatt wirkt voll und ganz, rechnet die Branche vor. Denn auch am Weltmarkt seien die Preise für Diesel und Benzin zuletzt gestiegen. Tenor, freut euch an der Zapfsäule. Ihr müsstet sonst nämlich noch mehr zahlen. Allerdings nicht nur Autofahrer sind gefrustet, auch Verbraucherschützer sind sich sicher. Die Steuersenkung wird nicht komplett von den Konzernen weitergegeben. Und für SPD-Fraktionschef Mirr steht fest, das können wir uns nicht gefallen lassen. Claudia Wächter, Nachrichtenredaktion.
1: Knapp ein Jahr nach der Bundestagswahl wählen die Unionsabgeordneten heute ihre Führung neu. Als Fraktionschef stellt sich wieder Jens Spahn zur Wahl. Mit einer Gegenkandidatur ist nicht zu rechnen. Bei der letzten Wahl bekam Spahn gut 91% der Stimmen. Wie groß sein Rückhalt in der Fraktion heute ist, wird sich bei der Wahl am Nachmittag zeigen.
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4: Nach einem eher wolkigen Tag bleibt es in der Nacht auch weiterhin bewölkt. Deswegen kann sich hier und da auch ein bisschen Nebel bilden. Ansonsten vielleicht ein paar Regentropfen, sonst aber soweit trocken bei 12 bis 9 Grad.
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5: Hallo zur A620 Saarbrücken Richtung Saarlouis zwischen Mahlstatter Brücke und Völklingen Ost 3 Kilometer Stau plus 10 Minuten. Und noch in der Gegenrichtung zwischen Völklingen Ost und Saarbrücken Gersweiler 4 Kilometer Stau plus 20 Minuten. 3 Blitzer für euch. Alle anderen auf classicrock-radio.de. A1 Saarbrücken Richtung Trier, Höhe Dreieck-Nonnweiler 80 maximal. A8 Luxemburg Richtung Pirmasens, Höhe Dillingen Süd. Und A620 Saarlouis Saarbrücken, Höhe Ausfahrt Luisenbrücke auch ein Knipser.
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0: Ich bin Katrin Müller. Nach der mutmaßlichen Amokfahrt in der Leipziger Innenstadt soll der Fahrer des Autos heute einem Haftrichter vorgeführt werden. Bei der Tat starben eine 63-jährige Frau und ein 77-jähriger Mann. Es gibt viele Verletzte. 3 Menschen wurden schwer verletzt.
1: Am frühen Abend schießt plötzlich ein weißes Auto durch eine Fußgängerzone auf den Marktplatz. Viele Menschen werden angefahren. Rettungskräfte kümmern sich schnell um etliche Verletzte. Als die Polizei eintrifft, sitzt der Fahrer noch im Wagen. Der 33-jährige Deutsche lässt sich widerstandslos festnehmen. Nach bisherigen Erkenntnissen gehen die Ermittler nicht von einem politischen oder religiösen Tatmotiv aus. Die Staatsanwaltschaft spricht von einer Amoktat eines Einzelnen. Es gebe keinerlei Anhaltspunkte für eine andere Lesart. Sie ermittelt nun unter anderem wegen Mordes. Ursula Winkler, Nachrichtenredaktion.
0: Vor dem für Russland besonders wichtigen Tag des Sieges am Samstag hat nach Moskau überraschend auch Kiew eine eigene Waffenruhe angekündigt. Sie soll bereits in der kommenden Nacht beginnen, wie der ukrainische Präsident Volodymyr Selenskyj mitteilte. Sollte sich die russische Seite nicht ebenso daran halten, werde Kiew spiegelbildlich reagieren, sagte er. Zuvor hatte Russland eine Feuerpause für Freitag und Samstag angekündigt. Erstmals seit Beginn der Waffenruhe im Iran-Krieg vor knapp 4 Wochen haben sich die Spannungen am Persischen Golf wieder deutlich zugespitzt. Die Vereinigten Arabischen Emirate meldeten, dass nach einem iranischen Drohnenangriff in einem Industriegebiet in einer Hafenstadt ein Großbrand ausgebrochen ist. US-Präsident Trump betont, dass die USA militärisch gut aufgestellt sind.
2: Der Iran versteht die Angriffe auf die Ölanlagen in den Vereinigten Arabischen Emiraten als Vergeltung für die Präsenz von US-Kriegsschiffen in der Straße von Hormuz. Die USA berichten im Gegenzug, mehrere iranische Schnellboote zerstört zu haben, mit der Begründung, der Iran habe die Schiffe unbeteiligter Nationen angegriffen, darunter ein Frachtschiff aus Südkorea. Trump drohte dem Iran mit völliger Vernichtung für den Fall, dass US-Schiffe angegriffen werden. Ansonsten laufe im Iran alles wie am Schnürchen, postete Trump. Aus den USA, Tina Eck.
0: Bundesverkehrsminister Patrick Schnieder hält den Tankrabatt für sinnvoll und schließt eine Verlängerung nicht grundsätzlich aus. Der Tankrabatt sei eine richtige Entscheidung, sagte er dem Redaktionsnetzwerk Deutschland. Seit 1. Mai gilt für 2 Monate eine Steuersenkung für Benzin und Diesel von knapp 17 Cent pro Liter.
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5: Unser Saarlandwetter heute am Dienstag bleibt überwiegend stark bewölkt. Vormittags hier und da ein paar Aufhellungen. In der zweiten Tageshälfte gibt es dann Regen bzw. Schauer. Aus Frankreich zieht er zu uns rein. Auch ein Gewitter ist nicht völlig ausgeschlossen. Temperaturen maximal 18 Grad.
4: Das war das Wetter. 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
7: Hallo zur A620 Saarbrücken Richtung Saarlouis zwischen Mahlstatter Brücke und Völklingen Ost 3 Kilometer Stau plus 10 Minuten. Und noch in der Gegenrichtung zwischen Völklingen Ost und Saarbrücken Gersweiler 4 Kilometer Stau plus 20 Minuten.
8: 3 Blitze für euch. Alle anderen auf classicrock-radio.de. A1 Saarbrücken Richtung Trier, Höhe Dreieck-Nonnweiler 80 maximal. A8 Luxemburg Richtung Pirmasens, Höhe Dillingen Süd. Und A620 Saarlouis Saarbrücken, Höhe Ausfahrt Luisenbrücke, auch ein Knipser.
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1: Aktuell keine Meldungen über Verkehrsstörungen.
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3: Frischer Sound von den Foo Fighters und der hat's in sich. Your Favorite Toy bringt neue Energie ins Spiel, perfekt getimt zur großen Welttournee ab dem 10. Juni. Wir hören jetzt rein in ihr neues Album und zwar den Song Child Actor. Der Child Actor steht sinnbildlich für jemanden, der früh gelernt hat, Erwartungen zu erfüllen und nach außen zu funktionieren. Auch wenn es innerlich ganz anders aussieht. Jetzt für euch Child Actor.

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3: Ich bin Katrin Müller. Nach der mutmaßlichen Amokfahrt in der Leipziger Innenstadt soll der Fahrer des Autos heute einem Haftrichter vorgeführt werden. Bei der Tat starben eine 63-jährige Frau und ein 77-jähriger Mann. Es gibt viele Verletzte. 3 Menschen wurden schwer verletzt.
4: Am frühen Abend schießt plötzlich ein weißes Auto durch eine Fußgängerzone auf den Marktplatz. Viele Menschen werden angefahren. Rettungskräfte kümmern sich schnell um etliche Verletzte. Als die Polizei eintrifft, sitzt der Fahrer noch im Wagen. Der 33-jährige Deutsche lässt sich widerstandslos festnehmen. Nach bisherigen Erkenntnissen gehen die Ermittler nicht von einem politischen oder religiösen Tatmotiv aus. Die Staatsanwaltschaft spricht von einer Amoktat eines Einzelnen. Es gebe keinerlei Anhaltspunkte für eine andere Lesart. Sie ermittelt nun unter anderem wegen Mordes. Ursula Winkler, Nachrichtenredaktion.
3: Vor dem für Russland besonders wichtigen Tag des Sieges am Samstag hat nach Moskau überraschend auch Kiew eine eigene Waffenruhe angekündigt. Sie soll bereits in der kommenden Nacht beginnen, wie der ukrainische Präsident Volodymyr Selenskyj mitteilte. Sollte sich die russische Seite nicht ebenso daran halten, werde Kiew spiegelbildlich reagieren, sagte er. Zuvor hatte Russland eine Feuerpause für Freitag und Samstag angekündigt. Erstmals seit Beginn der Waffenruhe im Iran-Krieg vor knapp 4 Wochen haben sich die Spannungen am Persischen Golf wieder deutlich zugespitzt. Die Vereinigten Arabischen Emirate meldeten, dass nach einem iranischen Drohnenangriff in einem Industriegebiet in einer Hafenstadt ein Großbrand ausgebrochen ist. US-Präsident Trump betont, dass die USA militärisch gut aufgestellt sind.
5: Der Iran versteht die Angriffe auf die Ölanlagen in den Vereinigten Arabischen Emiraten als Vergeltung für die Präsenz von US-Kriegsschiffen in der Straße von Hormuz. Die USA berichten im Gegenzug, mehrere iranische Schnellboote zerstört zu haben, mit der Begründung, der Iran habe die Schiffe unbeteiligter Nationen angegriffen, darunter ein Frachtschiff aus Südkorea. Trump drohte dem Iran mit völliger Vernichtung für den Fall, dass US-Schiffe angegriffen werden. Ansonsten laufe im Iran alles wie am Schnürchen, postete Trump. Aus den USA, Tina Eck.
3: Bundesverkehrsminister Patrick Schnieder hält den Tankrabatt für sinnvoll und schließt eine Verlängerung nicht grundsätzlich aus. Der Tankrabatt sei eine richtige Entscheidung, sagte er dem Redaktionsnetzwerk Deutschland. Seit 1. Mai gilt für 2 Monate eine Steuersenkung für Benzin und Diesel von knapp 17 Cent pro Liter.
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6: 35,9% aller Geburten im Saarland erfolgen per Kaiserschnitt. Das ist der zweithöchste Wert unter allen Bundesländern. Das hat das Statistische Bundesamt herausgefunden. Nur in Hamburg ist die Kaiserschnittrate noch höher. Insgesamt haben sich die Geburtenzahlen per Kaiserschnitt in den letzten 35 Jahren verdoppelt. Bis zum 12. Mai kommt es zu Zugausfällen bei der Bahn im Saarland. Grund sind Bauarbeiten. Betroffen sind Regionalbahnen von Saarbrücken aus in Richtung Sulzbach, Neunkirchen, Illingen und Lebach. Es werden in jedem Fall Ersatzbusse eingesetzt. Fahrgäste sollten sich im Netz kundig machen und längere Fahrzeiten einplanen.
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7: Heute am Dienstag wird es überwiegend grau in grau sein. Heute Vormittag hier und da noch kurze Aufhellungen. Später wird es dann wolkiger und wolkiger. Ab dem Mittag zieht dann Regen rein. Der kommt aus Frankreich. Temperaturen 14 bis 18 Grad.
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7: Aktuell keine Meldungen über Verkehrsstörungen. A1 Saarbrücken Richtung Trier in Höhe vom Dreieck Nonnweiler ist ein Blitzer. Dann A620 Saarlouis-Saarbrücken in Höhe der Ausfahrt Luisenbrücke. A8 Luxemburg Richtung Pirmasens in Höhe Dillingen Süd. In Homburg in der Heidebruchstraße, Neunkirchen Hermannstraße und Bübingen in der Saargemünderstraße.
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2: Aktuell keine Meldungen über Verkehrsstörungen.
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3: Ich bin Katrin Müller. Nach der mutmaßlichen Amokfahrt in Leipzig mit 2 Todesopfern und 3 Schwerverletzten soll der Fahrer des Autos heute einem Haftrichter vorgeführt werden. Der 33-jährige deutsche Staatsbürger war am Abend unmittelbar nach der Tat festgenommen worden. Die Polizei geht nach bisherigen Erkenntnissen nicht von einem politischen oder religiösen Motiv des Täters aus. Sachsens Innenminister Armin Schuster zufolge handelt es der vorgeführt werden. Der 33-jährige deutsche Staatsbürger war am Abend unmittelbar nach der Tat festgenommen worden. Die Polizei geht nach bisherigen Erkenntnissen nicht von einem politischen oder religiösen Motiv des Täters aus. Sachsens Innenminister Armin Schuster zufolge handelt es sich bei dem festgenommenen Fahrer aller Wahrscheinlichkeit nach um

0: Tanken müsse für alle bezahlbar bleiben, sagte Schnieder dem Redaktionsnetzwerk Deutschland.
1: Viele können schlichtweg nicht auf das Auto verzichten. Das gilt für Berufspendler, Fahrdienste, aber auch Teile der Wirtschaft wie Speditionen. Sie alle bräuchten in der aktuellen Lage Unterstützung. Insofern sei der Tankrabatt ein wichtiges Signal und die richtige Entscheidung, so Schnieder. Man werde die Lage im Blick behalten und nach den 2 Monaten schauen, was noch erforderlich sei. Solange bis Ende Juni gilt eine Steuersenkung für Benzin und Diesel von knapp 17 Cent pro Liter. Noch kommt die allerdings nicht in vollem Umfang bei den Autofahrern an. Diana Kramer, Nachrichtenredaktion.
0: Russland will am Samstag den Tag des Sieges im Zweiten Weltkrieg feiern und hat eine 2-tägige Waffenruhe ab Freitag angekündigt. Kiew reagierte prompt. Der ukrainische Präsident Selenskyj kündigte am Abend ebenfalls eine Waffenruhe bereits ab morgen an.
2: Das gab es in 4 Jahren Ukraine-Krieg noch nicht. Zeitlich versetzte Waffenruhen. Erst will die Ukraine morgen und übermorgen nicht schießen, Russland will am Freitag und Samstag stillhalten. Dann wird in Russland der Tag des Sieges gefeiert. Die Ukraine gibt damit keine Garantie für die Militärparade in Moskau ab. Doch Russland hat für den Fall von Angriffen mit Vergeltung gedroht. Es ist doch unwahrscheinlich, dass Kiew so etwas plant. Selenskyj geht es darum, über Waffenruhen wieder in Friedensgespräche zu kommen. Friedemann Kohler, Nachrichtenredaktion.
0: Knapp ein Jahr nach der Bundestagswahl wählen die 208 Abgeordneten der CDU und CSU heute ihre Führung neu. Als Fraktionsvorsitzender stellt sich erneut Jens Spahn zur Wahl. Mit einer Gegenkandidatur ist nicht zu rechnen. Spahn war vor einem Jahr mit rund 91% der Stimmen zum Nachfolger von Friedrich Merz gewählt worden.
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4: Unser Saarlandwetter heute am Dienstag bleibt überwiegend stark bewölkt. Vormittags hier und da ein paar Aufhellungen. In der zweiten Tageshälfte gibt es dann Regen bzw. Schauer. Aus Frankreich zieht er zu uns rein. Auch ein Gewitter ist nicht völlig ausgeschlossen. Temperaturen maximal 18 Grad.
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4: Aktuell keine Meldungen über Verkehrsstörungen. A1 Saarbrücken Richtung Trier in Höhe vom Dreieck Nonnweiler ist ein Blitzer. Dann A620 Saarlouis Saarbrücken in Höhe der Ausfahrt Luisenbrücke. A8 Luxemburg Richtung Pirmasens in Höhe Dillingen Süd. In Homburg in der Heidebruchstraße, Neunkirchen Hermannstraße und Bübingen in der Sargemünderstraße.
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1: Aktuell keine Meldungen über Verkehrsstörungen.
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1: Ich bin Katrin Müller. Nach der mutmaßlichen Amokfahrt in Leipzig mit 2 Todesopfern und 3 Schwerverletzten soll der Fahrer des Autos heute einem Haftrichter vorgeführt werden. Der 33-jährige deutsche Staatsbürger war am Abend unmittelbar nach der Tat festgenommen worden. Die Polizei geht nach bisherigen Erkenntnissen nicht von einem politischen oder religiösen Motiv des Täters aus. Sachsens Innenminister Armin Schuster zufolge handelt es sich bei dem festgenommenen Fahrer aller Wahrscheinlichkeit nach um einen Einzeltäter, einen Amoktäter. Während viele die Sinnhaftigkeit und einen wirklichen Spareffekt des Tankrabatts für Autofahrer bezweifeln, hat Bundesverkehrsminister Patrick Schnieder die Maßnahme verteidigt und schließt auch eine Verlängerung nicht aus. Tanken müsse für alle bezahlbar bleiben, sagte Schnieder dem Redaktionsnetzwerk Deutschland.
2: Viele können schlichtweg nicht auf das Auto verzichten. Das gilt für Berufspendler, Fahrdienste, aber auch Teile der Wirtschaft wie Speditionen. Sie alle bräuchten in der aktuellen Lage Unterstützung. Insofern sei der Tankrabatt ein wichtiges Signal und die richtige Entscheidung, so Schnieder. Man werde die Lage im Blick behalten und nach den 2 Monaten schauen, was noch erforderlich sei. Solange, bis Ende Juni, gilt eine Steuersenkung für Benzin und Diesel von knapp 17 Cent pro Liter. Noch kommt die allerdings nicht in vollem Umfang bei den Autofahrern an. Diana Kramer, Nachrichtenredaktion.
1: Russland will am Samstag den Tag des Sieges im Zweiten Weltkrieg feiern und hat eine 2-tägige Waffenruhe ab Freitag angekündigt. Kiew reagierte prompt. Der ukrainische Präsident Selenskyj kündigte am Abend ebenfalls eine Waffenruhe bereits ab morgen an.
3: Das gab es in 4 Jahren Ukraine-Krieg noch nicht. Zeitlich versetzte Waffenruhen. Erst will die Ukraine morgen und übermorgen nicht schießen, Russland will am Freitag und Samstag stillhalten. Dann wird in Russland der Tag des Sieges gefeiert. Die Ukraine gibt damit keine Garantie für die Militärparade in Moskau ab. Doch Russland hat für den Fall von Angriffen mit Vergeltung gedroht. Es ist doch unwahrscheinlich, dass Kiew so etwas plant. Selenskyj geht es darum, über Waffenruhen wieder in Friedensgespräche zu kommen. Friedemann Kohler, Nachrichtenredaktion.
1: Knapp ein Jahr nach der Bundestagswahl wählen die 208 Abgeordneten der CDU und CSU heute ihre Führung neu. Als Fraktionsvorsitzender stellt sich erneut Jens Spahn zur Wahl. Mit einer Gegenkandidatur ist nicht zu rechnen. Spahn war vor einem Jahr mit rund 91% der Stimmen zum Nachfolger von Friedrich Merz gewählt worden.
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4: 35,9% aller Geburten im Saarland erfolgen per Kaiserschnitt. Das ist der zweithöchste Wert unter allen Bundesländern. Das hat das Statistische Bundesamt herausgefunden. Nur in Hamburg ist die Kaiserschnittrate noch höher. Insgesamt haben sich die Geburtenzahlen per Kaiserschnitt in den letzten 35 Jahren verdoppelt. Bis zum 12. Mai kommt es zu Zugausfällen bei der Bahn im Saarland. Grund sind Bauarbeiten. Betroffen sind Regionalbahnen von Saarbrücken aus in Richtung Sulzbach, Neunkirchen, Illingen und Lebach. Es werden in jedem Fall Ersatzbusse eingesetzt. Fahrgäste sollten sich im Netz kundig machen und längere Fahrzeiten einplanen.
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5: Heute am Dienstag wird es überwiegend grau in grau sein. Heute Vormittag hier und da noch kurze Aufhellungen. Später wird es dann wolkiger und wolkiger. Ab dem Mittag zieht dann Regen rein. Der kommt aus Frankreich. Temperaturen 14 bis 18 Grad.
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5: Aktuell keine Meldungen über Verkehrsstörungen. A1 Saarbrücken Richtung Trier in Höhe vom Dreieck Nonnweiler ist ein Blitzer. Dann A620 Saarlouis-Saarbrücken in Höhe der Ausfahrt Luisenbrücke. A8 Luxemburg Richtung Pirmasens in Höhe Dillingen Süd. In Homburg in der Heidebruchstraße, Neunkirchen Hermannstraße und Bübingen in der Sargemünderstraße.
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1: Aktuell keine Meldungen über Verkehrsstörungen.
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11: Ich bin Katrin Müller. Nach der mutmaßlichen Amokfahrt in der Leipziger Innenstadt soll der Fahrer des Autos heute einem Haftrichter vorgeführt werden. Bei der Tat starben eine 63-jährige Frau und ein 77-jähriger Mann. Es gibt viele Verletzte. Drei Menschen wurden schwer verletzt.
12: Am frühen Abend schießt plötzlich ein weißes Auto durch eine Fußgängerzone auf den Marktplatz. Viele Menschen werden angefahren. Rettungskräfte kümmern sich schnell um etliche Verletzte. Als die Polizei eintrifft, sitzt der Fahrer noch im Wagen. Der 33-jährige Deutsche lässt sich widerstandslos festnehmen. Nach bisherigen Erkenntnissen gehen die Ermittler nicht von einem politischen oder religiösen Tatmotiv aus. Die Staatsanwaltschaft spricht von einer Amoktat eines Einzelnen. Ursula Winkler, Nachrichtenredaktion. 30-jährige Deutsche lässt sich widerstandslos festnehmen. Nach bisherigen Erkenntnissen gehen die Ermittler nicht von einem politischen oder religiösen Tatmotiv aus. Die Staatsanwaltschaft spricht von einer Amoktat eines Einzelnen. Ursula Winkler, Nachrichtenredaktion.
11: Vor dem für Russland besonders wichtigen

0: Zuvor hatte Russland eine Feuerpause für Freitag und Samstag angekündigt. Erstmals seit Beginn der Waffenruhe im Iran-Krieg vor knapp 4 Wochen haben sich die Spannungen am Persischen Golf wieder deutlich zugespitzt. Die Vereinigten Arabischen Emirate meldeten, dass nach einem iranischen Drohnenangriff in einem Industriegebiet in einer Hafenstadt ein Großbrand ausgebrochen ist. US-Präsident Trump betont, dass die USA militärisch gut aufgestellt sind.
1: Der Iran versteht die Angriffe auf die Ölanlagen in den Vereinigten Arabischen Emiraten als Vergeltung für die Präsenz von US-Kriegsschiffen in der Straße von Hormuz. Die USA berichten im Gegenzug, mehrere iranische Schnellboote zerstört zu haben, mit der Begründung, der Iran habe die Schiffe unbeteiligter Nationen angegriffen, darunter ein Frachtschiff aus Südkorea. Trump drohte dem Iran mit völliger Vernichtung für den Fall, dass US-Schiffe angegriffen werden. Aus den USA, Tina Eck.
0: Die großen deutschen Reiseveranstalter wollen trotz der steigenden Kerosinpreise Kunden nicht nachträglich für gebuchte Reisen zur Kasse bitten. Man werde die Preise für bereits gebuchte Reisen nicht nachträglich erhöhen, berichteten die Anbieter TUI, Altours und DerTour dem Tagesspiegel. Für zukünftige Buchungen könnte es allerdings angesichts des Preisanstiegs anders aussehen. Reiseveranstalter können den Reisepreis nachträglich erhöhen, wenn dies im Vertrag vereinbart wurde und gestiegene Kosten wie Kerosin es nachweislich erfordern.
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4: Unser Saarlandwetter heute am Dienstag bleibt überwiegend stark bewölkt. Vormittags hier und da ein paar Aufhellungen. In der zweiten Tageshälfte gibt es dann Regen bzw. Schauer. Aus Frankreich zieht er zu uns rein. Auch ein Gewitter ist nicht völlig ausgeschlossen. Temperaturen maximal 18 Grad.
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4: Aktuell keine Meldungen über Verkehrsstörungen. A1 Saarbrücken Richtung Trier in Höhe vom Dreieck Nonnweiler ist ein Blitzer. Dann A620 Saarlouis Saarbrücken in Höhe der Ausfahrt Luisenbrücke. A8 Luxemburg Richtung Pirmasens in Höhe Dillingen Süd. In Homburg in der Heidebruchstraße, Neunkirchen Hermannstraße und Bübingen in der Sargemünderstraße.
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1: Ich bin Katrin Müller. Nach der mutmaßlichen Amokfahrt in der Leipziger Innenstadt soll der Fahrer des Autos heute einem Haftrichter vorgeführt werden. Bei der Tat starben eine 63-jährige Frau und ein 77-jähriger Mann. Es gibt viele Verletzte. 3 Menschen wurden schwer verletzt.
2: Am frühen Abend schießt plötzlich ein weißes Auto durch eine Fußgängerzone auf den Marktplatz. Viele Menschen werden angefahren. Rettungskräfte kümmern sich schnell um etliche Verletzte. Als die Polizei eintrifft, sitzt der Fahrer noch im Wagen. Der 33-jährige Deutsche lässt sich widerstandslos festnehmen. Nach bisherigen Erkenntnissen gehen die Ermittler nicht von einem politischen oder religiösen Tatmotiv aus. Die Staatsanwaltschaft spricht von einer Amoktat eines Einzelnen. Ursula Winkler, Nachrichtenredaktion.
1: Vor dem für Russland besonders wichtigen Tag des Sieges am Samstag hat nach Moskau überraschend auch Kiew eine eigene Waffenruhe angekündigt. Sie soll bereits in der kommenden Nacht beginnen, wie der ukrainische Präsident Volodymyr Selenskyj mitteilte. Zuvor hatte Russland eine Feuerpause für Freitag und Samstag angekündigt. Erstmals seit Beginn der Waffenruhe im Iran-Krieg vor knapp 4 Wochen haben sich die Spannungen am Persischen Golf wieder deutlich zugespitzt. Die Vereinigten Arabischen Emirate meldeten, dass nach einem iranischen Drohnenangriff in einem Industriegebiet in einer Hafenstadt ein Großbrand ausgebrochen ist. US-Präsident Trump betont, dass die USA militärisch gut aufgestellt sind.
3: Der Iran versteht die Angriffe auf die Ölanlagen in den Vereinigten Arabischen Emiraten als Vergeltung für die Präsenz von US-Kriegsschiffen in der Straße von Hormuz. Die USA berichten im Gegenzug, mehrere iranische Schnellboote zerstört zu haben, mit der Begründung, der Iran habe die Schiffe unbeteiligter Nationen angegriffen, darunter ein Frachtschiff aus Südkorea. Trump drohte dem Iran mit völliger Vernichtung für den Fall, dass US-Schiffe angegriffen werden. Aus den USA, Tina Eck.
1: Die großen deutschen Reiseveranstalter wollen trotz der steigenden Kerosinpreise Kunden nicht nachträglich für gebuchte Reisen zur Kasse bitten. Man werde die Preise für bereits gebuchte Reisen nicht nachträglich erhöhen, berichteten die Anbieter TUI, Altours und DerTour dem Tagesspiegel. Für zukünftige Buchungen könnte es allerdings angesichts des Preisanstiegs anders aussehen. Reiseveranstalter können den Reisepreis nachträglich erhöhen, wenn dies im Vertrag vereinbart wurde und gestiegene Kosten wie Kerosin es nachweislich erfordern.
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4: 35,9% aller Geburten im Saarland erfolgen per Kaiserschnitt. Das ist der zweithöchste Wert unter allen Bundesländern. Das hat das Statistische Bundesamt herausgefunden. Nur in Hamburg ist die Kaiserschnittrate noch höher. Insgesamt haben sich die Geburtenzahlen per Kaiserschnitt in den letzten 35 Jahren verdoppelt. Bis zum 12. Mai kommt es zu Zugausfällen bei der Bahn im Saarland. Grund sind Bauarbeiten. Betroffen sind Regionalbahnen von Saarbrücken aus in Richtung Sulzbach, Neunkirchen, Illingen und Lebach. Es werden in jedem Fall Ersatzbusse eingesetzt. Fahrgäste sollten sich im Netz kundig machen und längere Fahrzeiten einplanen.
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5: Heute am Dienstag wird es überwiegend grau in grau sein. Heute Vormittag hier und da noch kurze Aufhellungen. Später wird es dann wolkiger und wolkiger. Ab dem Mittag zieht dann Regen rein. Der kommt aus Frankreich. Temperaturen 14 bis 18 Grad.
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5: Aktuell keine Meldungen über Verkehrsstörungen. A1 Saarbrücken Richtung Trier in Höhe vom Dreieck Nonnweiler ist ein Blitzer. Dann A620 Saarlouis Saarbrücken in Höhe der Ausfahrt Luisenbrücke. A8 Luxemburg Richtung Pirmasens in Höhe Dillingen Süd. In Homburg in der Heidebruchstraße, Neunkirchen Hermannstraße und Bübingen in der Sargemünderstraße.
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1: Mit Robin, neues Album der Stones. Die Gerüchte um ein mögliches Album der Stones drehen sich weiter. Die Fans haben schon wild spekuliert, wie das neue Werk wohl heißen könnte und wann es endlich kommt. Jetzt ist es immer klarer. Die Rolling Stones haben auf Social Media nämlich 3 verschiedene Schnipsel gepostet, die zusammen ein Bild ergeben. Das Cover sieht aus wie ein entstellter Mick Jagger in Zeichentrick-Style und darüber kann man den Schriftzug Rolling Stones Foreign Tongues, also die Rolling Stones fremde Zungen, erkennen. Also wird das neue Album der Rocker wohl genau so heißen. Blamage bei Stayin' Alive. Bei der umstrittenen Fernsehshow Stayin' Alive, bei der deutsche Musiker mit verstorbenen Legenden singen dürfen, hat sich erneut unbeliebt bei den Zuschauern gemacht. Bei der 2. Folge stand Freddie Mercury oder zumindest sein KI-Avatar auf der Bühne, unter anderem mit Sascha und den No Angels. Leider ist es der Technik aber nicht so ganz gelungen, bei den Songs die Lippen des Sängers synchron hinzubekommen. Über den Auftritt hinweg sah es dann so aus wie bei einem Musikvideo, bei dem die Musik zeitlich um ein paar Sekunden versetzt ist. Also nicht so cool für alle Fans. Newsted teilt Krebserkrankung. Der frühere Metallica-Bassist Jason Newsted war seit letztem Jahr im Mai an Krebs erkrankt. Erzählt hat er das Ganze nicht so wirklich und Statements dazu hat er erst recht nicht gegeben. Jetzt hat er in einer kürzlich veröffentlichten Podcast-Folge über sein Wohlbefinden gesprochen und erklärt, wie es ihm jetzt geht. Super Neuigkeiten, seit 3 Wochen ist Jason krebsfrei. Besser geht's nicht. Auch Laster wie Alkohol und Kiffen hat der Bassist abgelegt. Er selbst sagt, seit meiner Kehlkopfkrebs Erkrankung gibt es auch gute Seiten. Die Limonade, die ich diesen Sommer machen werde, Mann, die wird verdammt süß. Ich freue mich drauf.
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2: Ich kann die heutigen Nachrichten nicht fassen. Oh, ich kann meine Augen nicht schließen und es verdrängen. Es ist Sonntag, der 30. Januar 1972. In Nordirland herrschen Unruhen. In der Stadt Derry demonstrieren die Menschen für ihre Bürgerrechte, als die britischen Soldaten plötzlich auf die unbewaffneten Demonstranten das Feuer eröffnen. 13 Menschen sterben, 13 weitere werden schwer verletzt. Der Graben durch unsere Herzen ist gezogen und Mütter, Kinder, Brüder, Schwestern auseinandergerissen. Sonntag, blutiger Sonntag. Bilder, die auch U2-Sänger Bono nicht mehr aus dem Kopf gingen und die auch in Zukunft nicht vergessen werden sollten. Darum schuf die irische Rockband 1983 mit der musikalischen Erinnerung an den Blutsonntag einen der berühmtesten Protestsongs der Musikgeschichte. Hier sind U2 mit Sunday Bloody Sunday.
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13: Ich bin Katrin Müller. Nach der mutmaßlichen Amokfahrt in Leipzig mit 2 Todesopfern und 3 Schwerverletzten soll der Fahrer des Autos heute einem Haftrichter vorgeführt werden. Der 33-jährige deutsche Staatsbürger war am Abend unmittelbar nach der Tat festgenommen worden. Die Polizei geht nach bisherigen Erkenntnissen nicht von einem politischen oder religiösen Motiv des Täters aus. Sachsens Innenminister Armin Schuster zufolge handelt es sich bei dem festgenommenen Fahrer aller Wahrscheinlichkeit nach um einen Einzeltäter, einen Amoktäter. Während viele die Sinnhaftigkeit und einen wirklichen Spareffekt des Tankrabatts für Autofahrer bezweifeln, hat Bundesverkehrsminister Patrick Schnieder die Maßnahme verteidigt und schließt auch eine Verlängerung nicht aus. Tanken müsse für alle bezahlbar bleiben, sagte Schnieder dem Redaktionsnetzwerk Deutschland.
14: Viele können schlichtweg nicht auf das Auto verzichten. Das gilt für Berufspendler, Fahrdienste, aber auch Teile der Wirtschaft wie Speditionen. Sie alle bräuchten in der aktuellen Lage Unterstützung. Insofern sei der Tankrabatt ein wichtiges Signal und die richtige Entscheidung, so Schnieder. Man werde die Lage im Blick behalten und nach den 2 Monaten schauen, was noch erforderlich sei. Solange bis Ende Juni gilt eine Steuersenkung für Benzin und Diesel von knapp 17 Cent pro Liter. Noch kommt die Rabatt ein wichtiges Signal und die richtige Entscheidung, so Schnieder. Man werde die Lage im Blick behalten und nach den 2 Monaten schauen, was noch erforderlich sei. Solange bis Ende Juni gilt eine Steuersenkung für Benzin und Diesel von knapp 17 Cent pro Liter. Noch kommt die allerdings nicht in vollem Umfang bei den Autofahrern.

0: reagierte prompt. Der ukrainische Präsident Selenskyj kündigte am Abend ebenfalls eine Waffenruhe bereits ab morgen an.
1: Das gab es in 4 Jahren Ukraine-Krieg noch nicht. Zeitlich versetzte Waffenruhen. Erst will die Ukraine morgen und übermorgen nicht schießen, Russland will am Freitag und Samstag stillhalten. Dann wird in Russland der Tag des Sieges gefeiert. Die Ukraine gibt damit keine Garantie für die Militärparade in Moskau ab. Doch Russland hat für den Fall von Angriffen mit Vergeltung gedroht. Selenskyj geht es darum, über Waffenruhen wieder in Friedensgespräche zu kommen. Friedemann Kohler, Nachrichtenredaktion.
0: Die großen deutschen Reiseveranstalter wollen trotz der steigenden Kerosinpreise Kunden nicht nachträglich für gebuchte Reisen zur Kasse bitten. Man werde die Preise für bereits gebuchte Reisen nicht nachträglich erhöhen, berichteten die Anbieter TUI, Altours und DerTour dem Tagesspiegel. Für zukünftige Buchungen könnte es allerdings angesichts des Preisanstiegs anders aussehen.
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3: Unser Saarlandwetter heute am Dienstag bleibt überwiegend stark bewölkt. Vormittags hier und da ein paar Aufhellungen. In der zweiten Tageshälfte gibt es dann Regen bzw. Schauer aus Frankreich. Zieht er zu uns rein. Auch ein Gewitter ist nicht völlig ausgeschlossen. Temperaturen maximal 18 Grad.
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3: Aktuell keine Meldungen über Verkehrsstörungen. A1 Saarbrücken Richtung Trier in Höhe vom Dreieck Nonnweiler ist ein Blitzer. Dann A620 Saarlouis Saarbrücken in Höhe der Ausfahrt Luisenbrücke. A8 Luxemburg Richtung Pirmasens in Höhe Dillingen Süd. In Homburg in der Heidebruchstraße, Neunkirchen Hermannstraße und Bübingen in der Sargemünderstraße.
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2: Die neue Single Dick kommt von der Band Lika aus dem Allgäu. Und die starten damit richtig kraftvoll in den Frühling. Schnell, laut und energiegeladen. Am Mikro steht diesmal Percussionist Patrick Stumpf. Mit seiner markanten Stimme wühlt er sich durch den Bluesrock-Sound, den die Band gemeinsam aufgezogen hat. Hier ist für euch Dick.
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3: Heute am Dienstag wird es überwiegend grau in grau sein. Heute Vormittag hier und da noch kurze Aufhellungen. Später wird es dann wolkiger und wolkiger. Ab dem Mittag zieht dann Regen rein. Der kommt aus Frankreich. Temperaturen 14 bis 18 Grad.
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3: A8 Neunkirchen Richtung Saarlouis. Zwischen dem Kreuzer Brücken und Saarlouis Steinraustadt haben wir ein kaputtes Auto. A620 Saarlouis Richtung Saarbrücken, zwischen Saarbrücken-Westspangenbrücke und Saarbrücken-Luisenbrücke. Personen auf der Fahrbahn, bitte aufpassen. Andere Richtung, zwischen Saarbrücken-Güdingen und Saarbrücken-St. Anual, gab es einen Unfall. Rückstau aktuell bis zur Fechinger Talbrücke. A8 Neunkirchen Richtung Saarlouis, zwischen Neunkirchen-Wellesweiler und Neunkirchen-Oberstadt. Linke Spur gesperrt wegen Bauarbeiten. Die A1 Trier Richtung Saarbrücken, zwischen Tholey und Illingen haben wir die rechte Spur gesperrt wegen Mäharbeiten. Und A62 Landstuhl Richtung Nonnweiler zwischen Freisen und Nohfelden-Türkismühle. Die linke Spur ist gesperrt. Dort wird die Fahrbahn erneuert. Es wird geblitzt am Ortseingang mit Losheim von Losheim kommen. Zwischen Heusweiler und Eiweiler in der Lebacher Straße, in der Ortsdurchfahrt Hassel in Fahrtrichtung St. Ingbert. A1 Saarbrücken Richtung Trier in Höhe vom Dreieck Nonnweiler. A620 Saarlouis Saarbrücken in Höhe der Ausfahrt Luisenbrücke. A8 Luxemburg Richtung Pirmasens in Höhe Dillingen Süd. Dann einer in Homburg in der Heidebruchstraße, in Neunkirchen in der Hermannstraße und in Bübingen in der Sargemünder Straße.
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3: Ich bin Katrin Müller. Leipzig steht nach der mutmaßlichen Amokfahrt in der Innenstadt unter Schock. Ein 33-jähriger Deutscher war gestern mit einem Auto in eine Fußgängerzone gerast. Zwei Menschen starben, viele weitere wurden verletzt, drei von ihnen schwer. Der Fahrer des Autos wurde unmittelbar nach der Tat festgenommen. Er soll heute einem Haftrichter vorgeführt werden.
4: Die Betroffenheit in Leipzig ist am Tag nach der Tat groß. Um der Trauer Raum zu geben und der Opfer zu gedenken, soll es am Nachmittag eine ökumenische Gedenkandacht in der Nikolaikirche geben. Währenddessen laufen die Ermittlungen von Polizei und Staatsanwaltschaft weiter. Dafür sind Teile der Leipziger Innenstadt heute auch noch gesperrt. Ein politisches oder religiöses Motiv schließt die Polizei aus. Fiona Reinhardt, Nachrichtenredaktion.
3: Mütter von kleinen Kindern übernehmen mehr Sorgearbeit und sind deutlich seltener berufstätig als Väter in derselben Familiensituation. 2025 ging weniger als die Hälfte der Mütter mit mindestens einem Kind unter 3 Jahren einer Erwerbsarbeit nach, wie das Statistische Bundesamt mitteilt. Bei Vätern, die mit einem oder mehr Kindern unter 3 Jahren im Haushalt lebten, war die Erwerbstätigenquote mit rund 89% mehr als doppelt so hoch. Die Zahl der Apotheken in Deutschland ist im ersten Quartal weiter gesunken. Ende März gab es bundesweit noch rund 16.540 Apotheken, nochmal 60 weniger als zum Jahreswechsel. Das geht aus Daten der Bundesvereinigung Deutscher Apothekerverbände hervor.
5: Seit Jahresbeginn wurden 19 Apotheken neu eröffnet, gleichzeitig aber 79 geschlossen. Ein Trend, der sich seit Jahren fortsetzt. Vor allem im ländlichen Raum bedeutet das für viele Menschen, die Medikamente brauchen, weite Wege. Lange kann das so nicht weitergehen, sagt

0: Diana Kramer, Nachrichtenredaktion.
1: Bundesverkehrsminister Patrick Schnieder hält den Tankrabatt für sinnvoll und schließt eine Verlängerung nicht grundsätzlich aus. Der Tankrabatt sei eine richtige Entscheidung, sagte er dem Redaktionsnetzwerk Deutschland. Seit 1. Mai gilt für 2 Monate eine Steuersenkung für Benzin und Diesel von knapp 17 Cent pro Liter.
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3: Unser Saarlandwetter heute am Dienstag bleibt überwiegend stark bewölkt. Vormittags hier und da ein paar Aufhellungen. In der zweiten Tageshälfte gibt es dann Regen bzw. Schauer. Aus Frankreich zieht er zu uns rein. Auch ein Gewitter ist nicht völlig ausgeschlossen. Temperaturen maximal 18 Grad.
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3: A8 Neunkirchen Richtung Saarlouis. Zwischen dem Kreuzer Brücken und Saarlouis Steinrausch. Dort haben wir ein kaputtes Auto. A620 Saarlouis Richtung Saarbrücken. Zwischen Saarbrücken Westspangenbrücke und Saarbrücken Luisenbrücke. Personen auf der Fahrbahn, bitte aufpassen. Andere Richtung, zwischen Saarbrücken-Güdingen und Saarbrücken-St. Anual gab es einen Unfall, Rückstau aktuell bis zur Fechinger Talbrücke. A8 Neunkirchen Richtung Saarlouis, zwischen Neunkirchen-Wellesweiler und Neunkirchen-Oberstadt, linke Spur gesperrt wegen Bauarbeiten. Die A1 Trier Richtung Saarbrücken, zwischen Tholey und Illingen haben wir die rechte Spur gesperrt wegen Mäharbeiten. Und A62 Landstuhl Richtung Nonnweiler, zwischen Freisen und Nofelden-Türkismühle, die linke Spur ist gesperrt, dort wird die Fahrbahn erneuert. Es wird geblitzt am Ortseingang mit Losheim von Losheim kommen. Zwischen Heusweiler und Eiweiler in der Lebacher Straße, in der Ortsdurchfahrt Hassel in Fahrtrichtung St. Ingbert, A1 Saarbrücken Richtung Trier in Höhe vom Dreieck Nonnweiler, A620 Saarlouis Saarbrücken in Höhe der Ausfahrt Luisenbrücke, A8 Luxemburg Richtung Pirmasens in Höhe Dillingen Süd, dann einer in Homburg in der Heidebruchstraße, in Neunkirchen in der Hermannstraße und in Bübingen in der Sargemünder Straße.
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2: Die Foo Fighters sind zurück. Mit Your Favorite Toy liefern sie 10 neue Songs und starten bald sogar ihre Take-Cover-Tour im Juni. Hier ist ein Track vom neuen Album namens Amen Caveman. Der Song beschreibt eine Welt, die langsam auseinanderfällt, während viele es gar nicht merken. Dazu kommt dieses Gefühl, machtlos zuzuschauen, klingt wie ein Aufruf zum Aufwachen, aber gleichzeitig auch ein bisschen wie ein Abschied. Hier für euch Amen Caveman. Caveman.

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6: Heute am Dienstag wird es überwiegend grau in grau sein. Heute Vormittag hier und da noch kurze Aufhellungen. Später wird es dann wolkiger und wolkiger. Ab dem Mittag zieht dann Regen rein. Der kommt aus Frankreich. Temperaturen 14 bis 18 Grad.
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6: A8 Neunkirchen Richtung Saarlouis. Zwischen dem Kreuzer Brücken und Saarlouis Steinraustadt haben wir ein kaputtes Auto. A620 Saarlouis Richtung Saarbrücken. Zwischen Saarbrücken Westspangenbrücke und Saarbrücken Luisenbrücke. Personen auf der Fahrbahn, bitte aufpassen. Andere Richtung zwischen Saarbrücken Güdingen und Saarbrücken St. Anual gab es einen Unfall. Rückstau aktuell bis zur Fechinger Talbrücke. A8 Neunkirchen Richtung Saarlouis. Zwischen Neunkirchen Wellesweiler und Neunkirchen Oberstadt. Linke Spur gesperrt wegen Bauarbeiten. Die A1 Trier Richtung Saarbrücken zwischen Tholey und Illingen haben wir die rechte Spur gesperrt wegen Mäharbeiten. Und A62 Landstuhl Richtung Nonnweiler zwischen Freisen und Nofelden-Türkismühle. Die linke Spur ist gesperrt, dort wird die Fahrbahn erneuert. Es wird geblitzt am Ortseingang mit Losheim von Losheim kommen. Zwischen Heusweiler und Eiweiler in der Lebacher Straße, in der Ortsdurchfahrt Hassel in Fahrtrichtung St. Ingbert. A1 Saarbrücken Richtung Trier in Höhe vom Dreieck Nonnweiler. A620 Saarlouis Saarbrücken in Höhe der Ausfahrt Luisenbrücke. A8 Luxemburg Richtung Pirmasens in Höhe Dillingen Süd. Dann einer in Homburg in der Heidebruchstraße, in Neunkirchen in der Hermannstraße und in Bübingen in der Sargemünder Straße.
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2: Heute gibt es Temperaturen von 14 bis 18 Grad und vor allen Dingen in der zweiten Tageshälfte Regen, der zieht aus Frankreich zu uns rein. Und das bedeutet, die aktuelle Wetterlage, die bringt innere Unruhe, Kopfweh und Migräneattacken. Das Wohlbefinden kann durch rheumatische Beschwerden, Gelenk-, Muskel- und Gliederschmerzen beeinträchtigt werden. Man fühlt sich unausgeschlafen und geht eigentlich so ohne Elan durch den Tag. Also holen euch jetzt eine heiße Tasse Kaffee, dann wird's schon mit dem Bio-Wetter.
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3: 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Alle meine Außenseiter. 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Macht schon, auf geht's. 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Ganz klar, Pink feiert gerne. Aber um die Frage, mit wem sie gerne feiert, darum geht es in Raise Your Glass. Pink erhebt ihr Glas nicht mit Hochglanzmodels, Hollywoodstars oder den Schönen und Reichen der Welt. Wenn du also zu brav bist, um cool zu sein, und sie dich wie einen Idioten behandeln, dann mach dir nichts draus. Wir können immer mit uns selbst Party machen. Pink liebt die Menschen, die man als Außenseiter bezeichnet, weil sie sich selbst dazu zählt. Na dann, erhebt eure Gläser, ihr Freaks. Pink will mit euch anstoßen. Raise your glass.
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6: Ich bin Katrin Müller. Allmählich beginnt die Urlaubszeit und neben Benzin und Diesel hat sich auch Kerosin stark verteuert. Die großen Reiseveranstalter wollen ihre Kunden für gebuchte Reisen aber nicht nachträglich zur Kasse bitten. Das berichten TUI, Altours und DerTour dem Tagesspiegel in einer Umfrage. Für zukünftige Buchungen könnte es allerdings teurer werden.
7: Veranstalter können den Reisepreis tatsächlich nachträglich erhöhen. Und zwar dann, wenn es im Vertrag steht und gestiegene Kosten wie Kerosin es nachweislich erfordern. Ein solcher Aufschlag muss aber spätestens 20 Tage vor der Reise mitgeteilt werden. Die Preise für Kerosin steigen aktuell, deshalb könne man nicht ausschließen, dass die Buchungen teurer werden. Auch Sorgen vor einem Mangel an Kerosin stehen im Raum. Wenn Flüge deshalb im Sommer gestrichen werden müssen, werde man die Kunden umgehend informieren, heißt es. Thomas Bremser, Nachrichtenredaktion.
6: Nach der Amokfahrt in Leipzig ist die Innenstadt weiter abgesperrt. Viele Menschen haben an der Stelle, an der gestern ein Autofahrer in die Fußgängerzone gefahren war, Kerzen aufgestellt und Blumen niedergelegt. Zwei Menschen starben bei der Amokfahrt des 33-Jährigen, viele weitere wurden verletzt.
8: Einen politischen oder religiösen Hintergrund für die Tat schließt die Polizei zurzeit aus. Es bleibt also die Frage, warum hat der 33-Jährige das getan? Um dem nachzugehen, ermitteln Polizei und Staatsanwaltschaft heute weiter und so lange bleibt die Leipziger Innenstadt vermutlich auch noch gesperrt. Ermittelt wird wegen Mordes in zwei Fällen und versuchtem Mord in mindestens zwei Fällen. Nach dpa-Informationen war der 33-jährige Fahrer des Autos Polizei bekannt, allerdings nicht wegen ähnlicher Taten. Er soll heute einem Haftrichter vorgeführt werden. Fiona Reinhardt, Nachrichtenredaktion.
6: Der SPD-Politiker Dirk Wiese hat den Willen seiner Partei bekräftigt, gemeinsam mit der Union Schwarz-Rot zum Erfolg zu führen. Man wolle, dass die Koalition erfolgreich sei, Reformen müssten angepackt, aber auch die Ärmel hochgekrempelt werden, sagte der erste parlamentarische Geschäftsführer der SPD-Bundestagsfraktion im Ersten. Morgen ist Schwarz-Rot ein Jahr im Amt. Für Konsum auf Pump haben sich Deutschlands Verbraucherinnen und Verbraucher im vergangenen Jahr mehr Kredite besorgt als ein Jahr zuvor. Das Neugeschäft der Kreditbanken in diesem Bereich stieg auf insgesamt knapp 60 Milliarden Euro, wie aus den Jahreszahlen des Bankenfachverbands hervorgeht. Besonders gefragt sind Autokredite.
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6: Neugeschäft der Kreditbanken in diesem Bereich stieg auf insgesamt knapp 60 Milliarden Euro, wie aus den Jahreszahlen des Bankenfachverbands hervorgeht. Besonders gefragt sind Autokredite.
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0: bisschen raus, also vielleicht kann man noch mal ein paar Sonnenstrahlen einfangen. Ansonsten heute sehr, sehr wolkig ab mittags, hier und da mal ein paar Regenschauer und das alles bei Höchstwerten zwischen 14 und 18 Grad.
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0: Gerade ist es ruhig auf Saarlands Straßen, kein Stau gemeldet. Wenn ihr doch was habt, Blitzer oder Staus, dann meldet euch gerne rein unter 0681 3909. Wir schauen einmal auf die Straßen. Die drei aktuellsten Blitzer stehen in Mittlosheim am Ortseingang von Losheim kommend, zwischen Heusweiler und Eiweiler in der Lebacher Straße und am Ortsausgang Hirtel Richtung Eiweiler in der 50er-Zone. Alle Blitzer zum Nachschauen gibt es auch nochmal im Web unter salü.de oder in der Radio Salü-App.
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1: Mit Harvey Heinzer. Jeden Dienstagmorgen tagt der Ministerrat des Saarlandes. Heute tat er das aber nicht wie gewohnt in der Saarbrücker Staatskanzlei, sondern in der Europäischen Akademie in Otzenhausen. Damit soll auf die laufenden Europawochen im Mai aufmerksam gemacht werden. Außerdem geht es um den Stand der europäischen Ausrichtung des Saarlandes. Die Offensive des Landes zur Suche nach Unternehmensnachfolgern verzeichnet viel Resonanz. In den nächsten 5 Jahren stehen rund 2000 Betriebe zur Übernahme an, weil die Chefs in Ruhestand gehen. Jedes Jahr befassen sich rund 1500, meist kleine und mittlere Betriebe, mit dem Problem. Das Land bietet regionale Infoveranstaltungen, Seminare und digitale Infos. Mehr unter gründen.saarland/Fortsetzung. Im Saarland gab es 2025 57 antisemitische Vorfälle. Laut der Recherche- und Informationsstelle Antisemitismus Saarland ist das ein Verbleiben auf hohem Niveau. Die Zahlen steigen seit dem Überfall auf Israel und der folgenden militärischen Reaktion im Oktober 2023. Besonders alarmierend seien Anfeindungen gegen jüdische Schüler im saarländischen Schulbetrieb. Der Tiernotruf Saarland sorgt sich um den Fischbestand in den Wassergärten Rehden. Dort wird heute die Wasserzufuhr gestoppt, da die Pumpen im Exbergwerk abgestellt werden. Eine Abfischung soll erst später stattfinden. Das könnte zum Tod vieler Tiere führen. Der Verein Tiernotruf Saarland hat sich selbst angeboten, um die Abfischung vorzunehmen.
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2: Heute am Dienstag wird es überwiegend grau in grau sein. Heute Vormittag hier und da noch kurze Aufhellungen. Später wird es dann wolkiger und wolkiger. Ab dem Mittag zieht dann Regen rein. Der kommt aus Frankreich. Temperaturen 14 bis 18 Grad.
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3: Gerade ist es ruhig auf Saarlands Straßen. Kein Stau gemeldet. Wenn ihr doch was habt, Blitzer oder Staus, dann meldet euch gerne rein unter 0681 3909. Die drei aktuellsten Blitzer stehen zwischen Heusweiler und Eiweiler in der Lebacher Straße. Da steht ein Panzerblitzer. Auf der A620 Saarlouis Richtung Saarbrücken in Höhe der Ausfahrt Luisenbrücke. Und auf der A8 Luxemburg Richtung Pirmasens in Höhe Dillingen Süd. Alle Blitzer zum Nachschauen findet ihr unter salü.de oder in der Radio Salü App.
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2: Heute ist es sehr wolkig, die Sonne kommt nur hier und da ganz wenig durch, es gibt auch ein paar Regenschauer und das alles bei Höchstwerten zwischen 14 und 18 Grad. Die aktuelle Wetterlage bringt innere Unruhe, Kopfweh und auch Migräneattacken. Vor allem rheumatische Beschwerden, Gelenk-, Muskel- und Gliederschmerzen können bei dem Wetter das Wohlbefinden beeinträchtigen. Der gesunde Tiefschlaf und das Konzentrationsvermögen leiden auch ein wenig unter dem Wetter. Deswegen fühlt man sich heute eher unausgeschlafen.
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4: Ich bin Katrin Müller. Seit Anfang Mai gibt es in Deutschland den Tankrabatt wegen der hohen Spritpreise. Die 17 Cent Steuersenkung pro Liter landen aber offenbar nicht komplett an den Zapfsäulen. Das haben jetzt auch die Wirtschaftsforscher vom Münchner IFO-Institut berechnet.
5: Besonders groß ist der Unterschied beim Diesel. Der wurde laut IFO-Institut in den ersten 3 Tagen des Tankrabatts im Schnitt nur 4 Cent billiger. Bei Superbenzin waren es immerhin 12 Cent. Es ist zwar auch für die Experten schwer, genau zu sagen, wie die schwankenden Preise zustande kommen und wie groß der Einfluss von Maßnahmen wie dem Tankrabatt ist. Zuvor hatten aber auch schon der ADAC und Verbraucherschützer kritisiert, dass die Steuersenkung nur teilweise bei den Autofahrern ankommt. Aus Berlin, Thomas Borgt.
4: Nach der mutmaßlichen Amokfahrt in Leipzig mit 2 Todesopfern und 3 Schwerverletzten soll der Fahrer des Autos heute einem Haftrichter vorgeführt werden. Der 33-jährige deutsche Staatsbürger war am Abend unmittelbar nach der Tat festgenommen worden. Die Polizei geht nach bisherigen Erkenntnissen nicht von einem politischen oder religiösen Motiv des Täters aus. Sachsens Innenminister Armin Schuster zufolge handelt es sich bei dem festgenommenen Fahrer aller Wahrscheinlichkeit nach um einen Einzeltäter, einen Amoktäter. Russland will am Samstag den Tag des Sieges im Zweiten Weltkrieg feiern und hat eine 2-tägige Waffenruhe ab Freitag angekündigt. Kiew reagierte prompt. Der ukrainische Präsident Selenskyj kündigte am Abend ebenfalls eine Waffenruhe bereits ab morgen an.
6: Das gab es in 4 Jahren Ukraine-Krieg noch nicht. Zeitlich versetzte Waffenruhen. Erst will die Ukraine morgen und übermorgen nicht schießen, Russland will am Freitag und Samstag stillhalten. Dann wird in Russland der Tag des Sieges gefeiert. Die Ukraine gibt damit keine Garantie für die Militärparade in Moskau ab. Doch Russland hat für den Fall von Angriffen mit Vergeltung gedroht. Selenskyj geht es darum, über Waffenruhen wieder in Friedensgespräche zu kommen. Friedemann Kohler, Nachrichtenredaktion.
4: Die großen deutschen Reiseveranstalter wollen trotz der steigenden Kerosinpreise Kunden nicht nachträglich für gebuchte Reisen zur Kasse bitten. Man werde die Preise für bereits gebuchte Reisen nicht nachträglich erhöhen, berichteten die Anbieter TUI, Altours und DerTour dem Tagesspiegel. Für zukünftige Buchungen könnte es allerdings angesichts des Preisanstiegs anders aussehen.
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8: Grau in Grau, wenn man rausschaut. Die Sonne versteckt sich heute hinter einer dicken Wolkenschicht. Bis zum Mittag kommt sie hier und da aber auch noch mal so ein bisschen raus. Also vielleicht kann man noch mal ein paar Sonnenstrahlen einfangen. Ansonsten heute sehr, sehr wolkig. Ab mittags hier und da mal ein paar Regenschauer. Und das alles bei Höchsthaut. Die Sonne versteckt sich heute hinter einer dicken Wolkenschicht. Bis zum Mittag kommt sie hier und da aber auch noch mal so ein bisschen raus. Also vielleicht kann man noch mal ein paar Sonnenstrahlen einfangen. Ansonsten heute sehr, sehr wolkig. Ab mittags hier und da mal ein paar Regenschauer. Und das alles bei Höchstwerten zwischen 14 und 18 Grad.
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1: Fahrt bitte vorsichtig auf der A620 Saarbrücken Richtung Saarlouis zwischen Saarbrücken-Güdingen und Saarbrücken-St. Anual. Da läuft eine Unfallaufnahme. Die Polizei ist schon vor Ort, es gibt aber einen Rückstau bis auf die Fechinger Talbrücke. Außerdem auf der A620 Saarlouis Richtung Saarbrücken zwischen Völklingen-Geislautern und Völklingen-Ost liegen Gegenstände auf der Fahrbahn. Passt da also bitte auf. Habt ihr sonst noch was gesehen, Blitzer oder Staus, dann meldet euch sehr gerne unter 0681 3909. Die drei aktuellsten Blitzer stehen auf der A620 Saarlouis Richtung Saarbrücken in Höhe Ausfahrt Luisenbrücke. Auf der A1 Saarbrücken Richtung Trier, Höhe Dreieck Nonnenweiler, da steht ein Blitzeranhänger, 80 ist erlaubt, und in Querschied in der Rathausstraße. Alle Blitzer zum Nachschauen gibt es auch nochmal im Web unter salü.de oder in der Radio Salü App.
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1: Mit Harvey Heinzer. Jeden Dienstagmorgen tagt der Ministerrat des Saarlandes. Heute tat er das aber nicht wie gewohnt in der Saarbrücker Staatskanzlei, sondern in der Europäischen Akademie in Otzenhausen. Damit soll auf die laufenden Europawochen im Mai aufmerksam gemacht werden. Außerdem geht es um den Stand der europäischen Ausrichtung des Saarlandes. Die Offensive des Landes zur Suche nach Unternehmensnachfolgern verzeichnet viel Resonanz. In den nächsten 5 Jahren stehen rund 2000 Betriebe zur Übernahme an, weil die Chefs in Ruhestand gehen. Jedes Jahr befassen sich rund 1500, meist kleine und mittlere Betriebe, mit dem Problem. Das Land bietet regionale Infoveranstaltungen, Seminare und digitale Infos. Mehr unter gründen.saarland/Fortsetzung. Im Saarland gab es 2025 57 antisemitische Vorfälle. Laut der Recherche- und Informationsstelle Antisemitismus Saarland ist das ein Verbleiben auf hohem Niveau. Die Zahlen steigen seit dem Überfall auf Israel und der folgenden militärischen Reaktion im Oktober 2023. Besonders alarmierend seien Anfeindungen gegen jüdische Schüler im saarländischen Schulbetrieb. Der Tiernotruf Saarland sorgt sich um den Fischbestand in den Wassergärten Rheden. Dort wird heute die Wasserzufuhr gestoppt, da die Pumpen im Exbergwerk abgestellt werden. Eine Abfischung soll erst später stattfinden. Das könnte zum Tod vieler Tiere führen. Der Verein Tiernotruf Saarland hat sich selbst angeboten, um die Abfischung vorzunehmen.
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2: Heute am Dienstag wird es überwiegend grau in grau sein. Heute Vormittag hier und da noch kurze Aufhellungen. Später wird es dann wolkiger und wolkiger. Ab dem Mittag zieht dann Regen rein. Der kommt aus Frankreich. Temperaturen 14 bis 18 Grad.
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3: Fahrt bitte vorsichtig auf der A620 Saarbrücken Richtung Saarlouis zwischen Saarbrücken-Güdingen und Saarbrücken-St. Anual. Da läuft eine Unfallaufnahme. Die Polizei ist schon vor Ort, es gibt aber einen Rückstau bis auf die Fechinger Talbrücke. Außerdem auf der A620 Saarlouis Richtung Saarbrücken zwischen Völklingen-Geislautern und Völklingen-Ost liegen Gegenstände auf der Fahrbahn. Passt da also bitte auf. Habt ihr sonst noch was gesehen, Blitzer oder Staus, dann meldet euch sehr gerne unter 0681 39 09. Die drei aktuellsten Blitzer stehen auf der A620 Saarlouis Richtung Saarbrücken in Höhe Ausfahrt Luisenbrücke. Auf der A1 Saarbrücken Richtung Trier, Höhe Dreieck Nonnweiler, da steht ein Blitzeranhänger, 80 ist erlaubt, und in Querschied in der Rathausstraße. Alle Blitzer zum Nachschauen gibt es auch nochmal im Web unter salü.de oder in der Radio Salü App.
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2: Heute ist es sehr wolkig. Die Sonne kommt nur hier und da ganz wenig durch. Es gibt auch ein paar Regenschauer. Und das alles bei Höchstwerten zwischen 14 und 18 Grad. Die aktuelle Wetterlage bringt innere Unruhe, Kopfweh und auch Migräneattacken. Vor allem rheumatische Beschwerden, Gelenk-, Muskel- und Gliederschmerzen können bei dem Wetter das Wohlbefinden beeinträchtigen. Der gesunde Tiefschlaf und das Konzentrationsvermögen leiden auch ein wenig unter dem Wetter. Deswegen fühlt man sich heute eher unausgeschlafen.
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3: Ich bin Katrin Müller. Ob die Mineralölkonzerne den Tankrabatt an die Verbraucher weitergeben, lässt sich nach Einschätzung des Bundeskartellamts nicht schnell beurteilen. Man werde irgendwann wissen, ob die Steuersenkung an Verbraucher weitergegeben worden sei, sagte der Präsident des Amts Andreas Mund im öffentlich-rechtlichen Rundfunk. Das Münchner IFO-Institut sieht hingegen beim Tankrabatt in den ersten 3 Tagen nur eine unvollständige Weitergabe an den Zapfsäulen. Nach der Amokfahrt in Leipzig ist die Innenstadt weiter abgesperrt. Viele Menschen haben an der Stelle, an der gestern ein Autofahrer in die Fußgängerzone gefahren war, Kerzen aufgestellt und Blumen niedergelegt. 2 Menschen starben bei der Amokfahrt des 33-Jährigen, viele weitere wurden verletzt.
4: Einen politischen oder religiösen Hintergrund für die Tat schließt die Polizei zurzeit aus. Es bleibt also die Frage, warum hat der 33-Jährige das getan? Um dem nachzugehen, ermitteln Polizei und Staatsanwaltschaft heute weiter. Nach dpa-Informationen war der 33-jährige Fahrer des Autos Polizei bekannt, allerdings nicht wegen ähnlicher Taten. Fiona Reinhardt, Nachrichtenredaktion.
3: Allmählich beginnt die Urlaubszeit und neben Benzin und Diesel hat sich auch Kerosin stark verteuert. Die großen Reiseveranstalter wollen ihre Kunden für gebuchte Reisen aber nicht nachträglich zur Kasse bitten. Das berichten TUI, Altours und Der Tour dem Tagesspiegel in einer Umfrage. Für zukünftige Buchungen könnte es allerdings teurer werden.
5: Veranstalter können den Reisepreis tatsächlich nachträglich erhöhen. Und zwar dann, wenn es im Vertrag steht und gestiegene Kosten wie Kerosin es nachweislich erfordern. Ein solcher Aufschlag muss aber spätestens 20 Tage vor der Reise mitgeteilt werden. Die Preise für Kerosin steigen aktuell, deshalb könne man nicht ausschließen, dass die Buchungen teurer werden. Auch Sorgen vor einem Mangel an Kerosin stehen im Raum. Wenn Flüge deshalb im Sommer gestrichen werden müssen, werde man die Kunden umgehend informieren, heißt es. Thomas Bremser, Nachrichtenredaktion.
3: Ein in Memmingen im Allgäu vermisster 14-Jähriger ist mutmaßlich Opfer eines Gewaltverbrechens geworden. Nach dem Fund der Leiche des Jugendlichen sei der Verdächtige nach Polizeischüssen gestorben, teilten Polizei und Staatsanwaltschaft mit. Die Obduktion der Leiche des 14-Jährigen hat demnach eine Gewalteinwirkung bestätigt. Bei dem Verdächtigen handelt es sich um einen 37-Jährigen. Bei seiner Verfolgung sei dieser mit einem Messer auf die Beamten zugegangen. Daraufhin hätten die Polizisten auf den Mann geschossen und ihn mehrfach getroffen, hieß es.
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7: Diese Woche so ein bisschen Frühlingspause. Heute Regen, viel am Nachmittag, selten vielleicht sogar mal noch ein Gewitter. Morgen bleibt es sehr wechselhaft. Sonne, Wolken, Regen, das alles so im Durchwechseln. Dazu 17 Grad maximal. Es wird also ein klein wenig kühler als heute.
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0: in der Rathausstraße, in Saarbrücken in der Rußhütterstraße und am Ortsausgang Hirtl Richtung Eiweiler in der 50er-Zone.
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1: Und der kam von der Band Lika. Mit ihrer neuen Single Dig starten Lika frisch in den Frühling. Schnell, laut, kraftvoll. Perfekt zur Pflanzzeit graben die sechs Allgäuer musikalisch richtig um. Percussionist Patrick Stumpf übernimmt ausnahmsweise die Lead Vocals und pflügt sich mit seiner markanten Stimme durch das Blues-Rock-Beet, das ihm seine Bandkollegen ausgesät haben. Hier für euch Dig.
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5: Mit Harvey Heinzer. Die Deutsche Bahn reinigt ihre Bahnhöfe im Saarland. Seit Mitte April wurden 19 Einrichtungen sauber gemacht. 26 stehen bis Ende Mai noch an. Gereinigt wird der gesamte Innenbereich inklusive Bahnsteige, Tunnel, Treppen und Glasflächen. Heute war der Start am Saarbrücker Hauptbahnhof. Die Bahn lässt sich das Sofortprogramm insgesamt 50 Millionen Euro kosten. An der Saarländischen Hochschule für Technik und Wirtschaft haben 75 Kita-Fachkräfte ihre Abschlusszertifikate bekommen. Damit wird die Fachkräfteoffensive in der frühkindlichen Bildung fortgesetzt. Seit 2019 wurden die Ausbildungskapazitäten jährlich um 10% gesteigert. Die neuen Fachkräfte graduierten in den Bereichen Kindheitspädagogik, Krippenpädagogik sowie sprachliche und interkulturelle Bildung. Die Lebensberatung des Bistums Trier in Lebach hat im letzten Jahr 1079 Menschen beraten. Das geht aus dem aktuellen Jahresbericht hervor. Kinder und Jugendliche wurden häufig wegen Partnerschaftskonflikten der Eltern beraten. Bei Erwachsenen war die Verarbeitung kritischer Lebensereignisse das größte Problem. Die Beratungsstelle wird vom Bistum und vom Landkreis Saarlouis gemeinsam finanziert. Am 1. Januar lebten in Luxemburg rund 691.000 Menschen. Binnen eines Jahres legte die Zahl der Einwohner um 1,3% zu. Das ist allerdings der geringste Anstieg der letzten Jahre. Das meldet die Statistikbehörde Statec. Für den Zuwachs gibt's zwei Gründe: mehr Zuwanderer als Abwanderer und mehr Geburten als Todesfälle. Die Geburtenrate pro Frau in Luxemburg sinkt.
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6: Wolkig und immer wieder Regen heute am Nachmittag. Ganz selten sogar mal ein kleines Gewitter. Morgen weiter durchwachsen mit so einem Sonne-Wolken-Regen-Mix. Dazu mit 17 Grad maximal noch ein klein wenig kühler als heute.
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6: Fahrt bitte vorsichtig auf der A8 Luxemburg Richtung Saarlouis zwischen Merzig und Rehlingen. Hier gab es einen Unfall. Es liegen Gegenstände auf der Straße rum. Außerdem braucht ihr 5 Minuten länger auf der A620 Saarbrücken Richtung Saarlouis zwischen Mahlstatterbrücke und Völklingen-Ost. Das sind 2 Kilometer Stau. Blitzer stehen in Quierschied in der Rathausstraße, in Saarbrücken in der Rußhütterstraße und am Ortsausgang Hirtel Richtung Eiweiler in der 50er-Zone.
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2: Heute ist es sehr wolkig, die Sonne kommt nur hier und da ganz wenig durch. Es gibt auch ein paar Regenschauer und das alles bei Höchstwerten zwischen 14 und 18 Grad. Die aktuelle Wetterlage bringt innere Unruhe, Kopfweh und auch Migräneattacken. Vor allem rheumatische Beschwerden, Gelenk-, Muskel- und Gliederschmerzen können bei dem Wetter das Wohlbefinden beeinträchtigen. Der gesunde Tiefschlaf und das Konzentrationsvermögen leiden auch ein wenig unter dem Wetter. Deswegen fühlt man sich heute eher unausgeschlafen.
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3: Mit Robin. Moira bleibt nüchtern. Seit einem Jahr ist der Disturbed-Bassist John Moira jetzt nüchtern und hat keinen Alkohol mehr getrunken. Moira sagt selbst, ich habe getrunken, um den Problemen zu entfliehen, die durch meinen Alkoholkonsum entstanden sind. Es ist ein seltsamer Teufelskreis und ich bin froh, dass ich ihn durchbrechen konnte. Auch sagt der Musiker, dass er das nicht teilt, um Gratulation zu ernten, sondern jedem zeigen will, dass das Leben ohne den Rausch so viel besser ist. Selbsthass hat er getauscht durch Liebe und die möchte er jetzt teilen. Newsted teilt Krebserkrankungen. Der frühere Metallica-Bassist Jason Newsted war seit letztem Jahr im Mai an Krebs erkrankt. Erzählt hat er das nicht so wirklich und Statements dazu hat er erst recht nicht gegeben. Jetzt hat er aber in einer kürzlich veröffentlichten Podcast-Folge über sein Wohlbefinden gesprochen und erklärt, wie es ihm damit geht. Super Neuigkeiten, seit 3 Wochen ist Jason krebsfrei. Besser geht's natürlich nicht. Auch Laster wie Alkohol und Kiffen hat der Bassist abgelegt. Er selbst sagt, alles hat seine guten Seiten. Die Limonade, die ich diesen Sommer machen werde, ach Mann, die wird verdammt süß. Ich freue mich drauf. Kroll mit Ratschlägen für junge Musiker. In einem Interview in der The Late Show wendete sich der Foo Fighters Frontman an junge Musiker und sagt, was wirklich wichtig ist. Er sagt selbst, die Belohnung muss die Musik selbst sein. Man arbeitet hart, man will erfolgreich sein und das Beste aus sich herausholen, aber letztlich ist das Wichtigste die Liebe zur Musik und dass man die Musik liebt, die man macht. Auch sagt Kroll, dass er seine Tochter Violet, die jetzt ihr erstes Album auf den Markt gebracht hat, auch einen Tipp gegeben hat. Und zwar sei jetzt im Moment und genieße ihn. Denn das, was sie jetzt macht, wird das Fundament für alles danach.
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11: Ich bin Katrin Müller. Ob die Mineralölkonzerne den Tankrabatt an die Verbraucher weitergeben, lässt sich nach Einschätzung des Bundeskartellamts nicht schnell beurteilen. Man werde irgendwann wissen, ob die Steuersenkung an Verbraucher weitergegeben worden sei, sagte der Präsident des Amts Andreas Mund im öffentlich-rechtlichen Rundfunk. Das Münchner IFO-Institut sieht hingegen beim Tankrabatt in den ersten 3 Tagen nur eine unvollständige Weitergabe an den Zapfsäulen. Nach der Amokfahrt in Leipzig ist die Innenstadt weiter abgesperrt. Viele Menschen haben an der Stelle, an der gestern ein Autofahrer in die Fußgängerzone gefahren war, Kerzen aufgestellt und Blumen niedergelegt. 2 Menschen starben bei der Amokfahrt des 33-Jährigen, viele weitere wurden verletzt.
12: Einen politischen oder religiösen Hintergrund für die Tat schließt die Polizei zurzeit aus. Es bleibt also die Frage, warum hat der 33-Jährige das getan? Um dem nachzugehen, ermitteln Polizei und Staatsanwaltschaft heute weiter. Nach dpa-Informationen war der 33-jährige Fahrer des Autos Polizei bekannt, allerdings nicht wegen ähnlicher Taten. Fiona Reinhardt, Nachrichtenredaktion.
11: Allmählich beginnt die Urlaubszeit und neben Benzin und Diesel hat sich auch Kerosin stark verteuert. Die großen Reiseveranstalter wollen ihre Kunden für gebuchte Reisen aber nicht nachträglich zur Kasse bitten. Das berichten TUI, Altours und Der Tour dem Tagesspiegel in einer Umfrage. Für zukünftige Buchungen könnte es allerdings teurer werden.
13: Veranstalter können den Reisepreis tatsächlich nachträglich erhöhen. Und zwar dann, wenn es im Vertrag steht und gestiegene Kosten wie Kerosin es nachweislich erfordern. Ein solcher Aufschlag muss aber spätestens 20 Tage vor der Reise mitgeteilt werden. Die Preise für Kerosin steigen aktuell, deshalb könne man nicht ausschließen, dass die Buchungen teurer werden. Auch Sorgen vor einem Mangel an Kerosin stehen im Raum. Wenn Flüge deshalb im Sommer gestrichen werden müssen, werde man die Kunden umgehend informieren, heißt es. Thomas Bremser, Nachrichtenredaktion.
11: Einen Memmingen im Allgäu vermisster 14-Jähriger ist mutmaßlich Opfer eines Gewaltverbrechens geworden. Nach dem Fund der Leiche des Jugendlichen sei der Verdächtige nach Polizeischüssen gestorben, teilten Polizei und Staatsanwaltschaft mit. Die Obduktion der Leiche des 14-Jährigen hat demnach eine Gewalteinwirkung bestätigt. Bei dem Verdächtigen handelt es sich um einen 37-Jährigen. Bei seiner Verfolgung sei dieser mit einem Messer auf die Beamten zugegangen. Daraufhin hätten die Polizisten auf den Mann geschossen und ihn mehrfach getroffen, hieß es.
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16: Diese Woche so ein bisschen Frühlingspause. Heute Regen, viel am Nachmittag, selten vielleicht sogar mal noch ein Gewitter. Morgen bleibt es sehr wechselhaft. Sonne, Wolken, Regen, das alles so im Durchwechseln. Dazu 17 Grad maximal. Es wird also ein klein wenig kühler als heute.
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16: Vorsicht, Gefahrenstelle bei euch. A8 Luxemburg Richtung Saarlouis zwischen Merzig und Rehlingen. Es gab einen Unfall. Gegenstände fliegen auf der Fahrbahn rum. Dann A620 Saarlouis Richtung Saarbrücken zwischen Völklingen-Werden und Völklingen. Hier ein kaputtes Auto. Außerdem A620 Saarbrücken Richtung Saarlouis zwischen Mahlstatter Brücke und Völklingen Ost. 6 Kilometer Stau, dauert so 20 bis 25 Minuten länger. Blitzer stehen in Quierschied in der Rathausstraße, in Saarbrücken in der Rußhütter Straße und am Ortsausgang Hirtel Richtung Eiweiler in der 50er Zone.
17: Das war der Fang Ost.
16: 6 Kilometer Stau, dauert so 20 bis 25 Minuten länger. Blitzer stehen in Quierschied in der Rathausstraße, in Saarbrücken in der Rußhütter Straße und am Ortsausgang Hirtel Richtung Eiweiler in der 50er Zone.
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1: Neues von den Foo Fighters und das knallt direkt rein. Your Favorite Toy ist mittlerweile das 12. Studioalbum. 10 Songs voller frischer Energie und neuem Sound von den Foo Fighters. Ein Song des neuen Albums ist Window. Inhaltlich geht es bei Window wie bei vielen Songs der Band um Perspektivwechsel und Aufbruch. Das Fenster steht sinnbildlich für den Blick nach draußen, für Veränderung oder auch dafür, Dinge aus einer neuen Sicht zu betrachten. Hier für euch Window.

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3: Mit Harvey Heinzer. Die Deutsche Bahn reinigt ihre Bahnhöfe im Saarland. Seit Mitte April wurden 19 Einrichtungen sauber gemacht. 26 stehen bis Ende Mai noch an. Gereinigt wird der gesamte Innenbereich inklusive Bahnsteige, Tunnel, Treppen und Glasflächen. Heute war der Start am Saarbrücker Hauptbahnhof. Die Bahn lässt sich das Sofortprogramm insgesamt 50 Millionen Euro kosten. An der Saarländischen Hochschule für Technik und Wirtschaft haben 75 Kita-Fachkräfte ihre Abschlusszertifikate bekommen. Damit wird die Fachkräfteoffensive in der frühkindlichen Bildung fortgesetzt. Seit 2019 wurden die Ausbildungskapazitäten jährlich um 10% gesteigert. Die neuen Fachkräfte graduierten in den Bereichen Kindheitspädagogik, Krippenpädagogik sowie sprachliche und interkulturelle Bildung. Die Lebensberatung des Bistums Trier in Lebach hat im letzten Jahr 1079 Menschen beraten. Das geht aus dem aktuellen Jahresbericht hervor. Kinder und Jugendliche wurden häufig wegen Partnerschaftskonflikten der Eltern beraten. Bei Erwachsenen war die Verarbeitung kritischer Lebensereignisse das größte Problem. Die Beratungsstelle wird vom Bistum und vom Landkreis Saarlouis gemeinsam finanziert. Am 1. Januar lebten in Luxemburg rund 691.000 Menschen. Binnen eines Jahres legte die Zahl der Einwohner um 1,3% zu. Das ist allerdings der geringste Anstieg der letzten Jahre. Das meldet die Statistikbehörde Statec. Für den Zuwachs gibt es zwei Gründe: mehr Zuwanderer als Abwanderer und mehr Geburten als Todesfälle. Die Geburtenrate pro Frau in Luxemburg sinkt.
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4: Wolkig und immer wieder Regen heute am Nachmittag. Ganz selten sogar mal ein kleines Gewitter. Morgen weiter durchwachsen mit so einem Sonne-Wolken-Regen-Mix. Dazu mit 17 Grad maximal noch ein klein wenig kühler als heute.
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4: Hallo zur A620. Einmal haben wir Saarbrücken Richtung Saarlouis zwischen Wilhelm-Heinrich-Brücke und Westspangenbrücke. Da ist dichter Verkehr. 5 Minuten dauert es hier länger. Außerdem gibt es da noch die Gegenrichtung zwischen Mahlstatter Brücke. Ne, Entschuldigung, das ist die gleiche Richtung. Saarbrücken Richtung Saarlouis zwischen Mahlstatter Brücke und Völklingen-Ost. Hier 5 Kilometer Stau. 25 Minuten plus. Dann haben wir noch die A62 Landstuhl Richtung Nonnweiler. Kommt gerade rein zwischen Freisen und Nofelden-Töcksmühle. Die linke Spur ist gesperrt. Hier ist gerade eine Fahrbahnerneuerung. Blitzer stehen in Quierschied in der Rathausstraße, in Saarbrücken in der Rußhütter Straße und am Ortsausgang Hirtl Richtung Eiweiler in der 50er-Zone.
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6: Ich bin Thomas Bleskin. Das IFO-Institut sieht beim Tankrabatt in den ersten Tagen nur eine teilweise Weitergabe an den Zapfsäulen. Beim Diesel seien von 17 Cent Steuersenkung je Liter im Schnitt nur 4 Cent angekommen, bei Superbenzin rund 12 Cent hieß es. Grundlage ist ein Vergleich der Spritpreise in Deutschland und Frankreich. Die Branche widerspricht, der Rabatt werde voll weitergegeben. Kerzen, Blumen und stille Anteilnahme prägen heute das Bild in der Leipziger Innenstadt nach der tödlichen Amokfahrt. Während die Stadt der Opfer gedenkt, laufen die Ermittlungen weiter.
7: Was genau den Mann dazu brachte, mit seinem Auto durch die Fußgängerzone zu rasen, ist weiter unklar. Von einem politischen oder religiösen Motiv gehen die Ermittler aktuell aber nicht aus. Bei der Amokfahrt waren 2 Menschen getötet und viele teilweise schwer verletzt worden. Die Stadt Leipzig will nun auch prüfen, ob die Sicherheitsvorkehrungen in der Innenstadt ausreichen. Der Täter konnte offenbar ohne Hindernisse wie etwa Poller in die Fußgängerzone hineinfahren. Thomas Brock, Nachrichtenredaktion.
6: Der Impfstoffhersteller BioNTech plant die Schließung mehrerer Produktionsstandorte. Insgesamt fast 1.900 Stellen könnten von den Einschnitten betroffen sein, kündigte das Management des Unternehmens in Mainz an.
8: Bis Ende kommenden Jahres sollen die Niederlassungen in Idar, Oberstein, Marburg und Tübingen geschlossen werden. Ein Produktionsstandort in Singapur schon bis Ende März 27. Grund: zu wenig Aufträge und zu hohe Kosten. Außerdem sinken die Umsätze vor allem bei den Covid-Impfstoffen. BioNTech hat zuletzt nach eigenen Angaben mehr als 500 Millionen Euro Verlust gemacht. In dieser Größenordnung sollen sich auch die jährlichen Einsparungen bewegen, wenn bis 2029 alle geplanten Maßnahmen vollständig umgesetzt sind. Thomas Thonfeld, Nachrichtenredaktion.
6: Die Deutsche Post AG will ihren Konzernnamen ablegen und künftig unter DHL firmieren. Einen entsprechenden Antrag stellte der Vorstand auf der Hauptversammlung in Bonn. Die Zustimmung gilt als sicher, der Namenswechsel soll zum 1. September wirksam werden. Künftig steht Deutsche Post AG nur noch für das Deutschlandgeschäft mit Briefen und Paketen. Der Konzern reagiert damit auf die wachsende Bedeutung des internationalen Logistikgeschäfts. Aus der Politik kam Kritik an dem Vorhaben des Postdienstleisters, sich auf Konzernebene von seinem historischen Namen zu trennen.
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10: Diese Woche so ein bisschen Frühlingspause. Heute Regen, viel am Nachmittag, selten vielleicht sogar mal noch ein Gewitter. Morgen bleibt es sehr wechselhaft. Sonne, Wolken, Regen, das alles so im Durchwechseln. Dazu 17 Grad maximal. Es wird also ein klein wenig kühler als heute.
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12: Hallo zur A620. Vorsicht, Saarbrücken Richtung Saarlouis zwischen Waldstadter Brücke und Messegelände. Ein kaputtes Auto auf der rechten Spur. Außerdem A620 Richtung Saarlouis zwischen Waldstadter Brücke und Völklingen. Aus 4 Kilometer Stau, dauert 10 Minuten länger. Dann noch die A620 Richtung Saarlouis zwischen Saarbrücken Bismarckbrücke und Westspangenbrücke. 2 Kilometer Stau plus 15 Minuten.
13: Blitzer stehen in Quierschied in der Rathausstraße, in Saarbrücken in der Rußhütterstraße und am Ortsausgang Hirtl Richtung Eiweiler in der 50er-Zone.
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1: Hallo zur A620. Vorsichtsbrücken Richtung Saarlouis zwischen Malstatter Brücke und Messegelände. Ein kaputtes Auto auf der rechten Spur. Außerdem A620 Richtung Saarlouis zwischen Malstatter Brücke und Völklingen aus 4 Kilometer Stau, dauert 10 Minuten länger. Dann noch die A620 Richtung Saarlouis zwischen Saarbrücken Bismarckbrücke und Westspangenbrücke, 2 Kilometer Stau plus 15 Minuten.
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6: Mit Harvey Heinzer. Die saarländischen Sparkassen haben ihr Geschäftsjahr 2025 als solide bezeichnet. Die Bilanzsumme stieg um 2,5% auf 21,3 Milliarden Euro. Besonders stark stiegen die Darlehenszusagen an Unternehmen und im Wohnungsbau. Bei Privatkunden fällt vor allem der Wechsel von Spareinlagen auf Wertpapierbesitz auf. Trotz geopolitischer Unsicherheiten erwarten die Sparkassen eine moderate Preis- und Zinsentwicklung. Die digitalen Bauanträge im Saarland kommen voran. Nach dem Erfolg des Pilotprojekts im Kreis Saarlouis werden die Angebote jetzt erweitert. Auch in den Kreisen Merzig-Wadern, Neunkirchen und Saarpfalz sowie in St. Ingbert und Homburg nehmen die unteren Bauaufsichtsbehörden jetzt vollständige Online-Anträge an. Das Projekt läuft seit Anfang 2025. Nach Feierabend gibt es in der Saarbrücker Innenstadt zu wenig Parkplätze für Anwohner. Die Stadtratsfraktion der SPD hat dafür jetzt einen Lösungsvorschlag. Sie plädiert für die Nutzung von Supermarktparkplätzen. Die seien nach Ladenschluss meist ungenutzt. Die Stadtverwaltung sollte deswegen mit den Supermarktbetreibern Verhandlungen aufnehmen. Laut der SPD Saarbrücken funktioniert ein solches System etwa in Düsseldorf gut. Luxemburg und Rheinland-Pfalz werden bei Grenzkontrollen stärker kooperieren. Das haben die Großherzogliche Polizei und die Bundespolizeidirektion Koblenz vereinbart. Unter anderem wird es gemeinsame Streifen geben. Ziel ist die bessere Bekämpfung von Terrorismus und grenzüberschreitender Kriminalität.
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7: Wolkig und immer wieder Regen heute am Nachmittag. Ganz selten sogar mal ein kleines Gewitter. Morgen weiter durchwachsen mit so einem Sonne-Wolken-Regen-Mix. Dazu mit 17 Grad maximal noch ein klein wenig kühler als heute.
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7: Hallo zur A620. Vorsicht, Saarbrücken Richtung Saarlouis. Zwischen Malstatterbrücke und Messegelände. Ein kaputtes Auto auf der rechten Spur. Außerdem A620 Richtung Saarlouis zwischen Malstatterbrücke und Völklingen aus 4 Kilometer Stau, dauert 10 Minuten länger. Dann noch die A620 Richtung Saarlouis zwischen Saarbrücken Bismarckbrücke und Westspangenbrücke, 2 Kilometer Stau plus 15 Minuten. Blitzer stehen in Quierschied in der Rathausstraße, in Saarbrücken in der Rußhütter Straße und am Ortsausgang Hirtel Richtung Eiweiler in der 50er Zone.
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1: Fahrt bitte vorsichtig. Gefahrenstelle A8 Saarlouis Richtung Luxemburg zwischen Perlborg und Perl. Kaputtes Auto. Dann Vorsicht A620 Saarbrücken Richtung Saarlouis zwischen Malstatter Brücke und Messegelände. Kaputtes Auto auf der rechten Spur. Hier auch 3 Kilometer Stau plus 15 Minuten. Und dann zwischen Saarbrücken Bismarckbrücke und Saarbrücken Westspangbrücke noch 1 Kilometer Stau plus 10 Minuten.
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3: Seit du gegangen bist, stehe ich neben mir. Ich ertrag das nicht. Oh ja, jeder von uns kennt dieses schreckliche Gefühl. Es zieht einem den Boden unter den Füßen weg. Man ist verwirrt, kann nicht mehr schlafen oder essen. Man fragt sich, was ist nur schiefgelaufen? Warum wurde ich verlassen? Und dann ist da noch dieser kleine Funken Hoffnung, dass doch wieder alles gut werden könnte. Weißt du, Baby, wenn du zurückkommst, wirst du nichts falsch machen. Ob es eine bestimmte Person gab, über die der Rockgitarrist Russ Ballard diesen Song schrieb, ist nicht bekannt. 1976 veröffentlichte er die Originalversion von Since You've Been Gone auf seinem Album Winning. Doch erst die Coverversion der Hardrockband Rainbow wurde 3 Jahre später ein Hit. Und hier sind sie, Rainbow mit Since You've Been Gone.
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9: Ich bin Thomas Plestin. Der seit Freitag geltende Tankrabatt ist nach einer Analyse des Münchner IFO-Instituts bisher nicht vollständig an die Kunden weitergereicht worden. Basis der Berechnungen ist ein Vergleich der Spritpreise und ihrer Bewegungen in Deutschland und Frankreich.
10: Besonders groß ist der Unterschied beim Diesel. Der wurde laut IFO-Institut in den ersten 3 Tagen des Tankrabatts im Schnitt nur 4 Cent billiger. Bei Superbenzin waren es immerhin 12 Cent. Es ist zwar auch für die Experten schwer, genau zu sagen, wie die schwankenden Preise zustande kommen und wie groß der Einfluss von Maßnahmen wie dem Tankrabatt ist. Zuvor hatten aber auch schon der ADAC und Verbraucherschützer kritisiert, dass die Steuersenkung nur teilweise bei den Autofahrern ankommt. Thomas Brock, Berlin.
9: Nach der Amokfahrt im Zentrum von Leipzig will die Stadt jetzt prüfen, wie sie die Fußgängerzone sicherer machen kann. Parallel laufen die Ermittlungen zum Motiv des Fahrers weiter.
11: Die Stadt Leipzig hat angekündigt, die Zufahrtsstelle zu prüfen, an der die Amokfahrt durch die Innenstadt begonnen hat. Außerdem soll das gesamte Sicherheitskonzept der Innenstadt noch einmal auf den Prüfstand gestellt werden, heißt es. Der Tatverdächtige soll am westlichen Ende der Fußgängerzone noch durch Poller gestoppt worden sein. Am östlichen Eingang gab es aber keine Poller und so konnte der 33-Jährige offenbar ungehindert in die Fußgängerzone fahren. Bei seiner Amokfahrt hat der Mann mehrere Menschen verletzt und 2 Menschen getötet. Fiona Reinhardt, Nachrichtenredaktion.
9: Der Impfstoffhersteller BioNTech plant die Schließung mehrerer Produktionsstandorte. Fast 1.900 Stellen könnten wegfallen. Als Gründe nennt das Unternehmen Überkapazitäten und Kostendruck. Bis 2029 erwartet BioNTech jährliche Einsparungen von rund 500 Millionen Euro. Das Geld soll in die Krebsforschung fließen. Hintergrund sind sinkende Umsätze mit Corona-Impfstoffen und steigende Entwicklungskosten. Deutschlands Verbraucherinnen und Verbraucher haben im vergangenen Jahr mehr Kredite für Konsum aufgenommen als ein Jahr zuvor. Wie aus Zahlen des Bankenfachverbands hervorgeht, stieg das Neugeschäft der Kreditbanken in der Konsumfinanzierung auf fast 60 Milliarden Euro, ein Plus von 2%. Besonders gefragt waren Autofinanzierungen. Rund 1,2 Millionen Fahrzeuge wurden per Kredit finanziert. Die Investitionen von Unternehmen entwickelten sich dagegen verhalten.
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13: Diese Woche so ein bisschen Frühlingspause. Heute Regen, viel am Nachmittag, selten vielleicht sogar mal noch ein Gewitter. Morgen bleibt es sehr wechselhaft. Sonne, Wolken, Regen, das alles so im Durchwechseln. Dazu 17 Grad maximal. Es wird also ein klein wenig kühler als heute.
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13: Vorsicht, Gefahrenstelle. A8 Saarlouis Richtung Luxemburg zwischen Perlborg und Perl. Kaputtes Auto ist hier. Dann Achtung, L176 zwischen Mettlach und Weiten. In beiden Richtungen sind die Ampelanlagen außer Betrieb. Dann haben wir die A620 Saarbrücken Richtung Saarlouis. 10 Minuten obendrauf zwischen Saarbrücken, Bismarckbrücke und Westsprangbrücke sind 2 Kilometer Stau. Und dann weiter zwischen Mahlstädter Brücke und Völklingen Ost sind 4 Kilometer Stau plus 15 Minuten. Blitzer stehen in Quierschied in der Rathausstraße, in Saarbrücken in der Rußhütter Straße und am Ortsausgang Hirtel Richtung Eiweiler in der 50er-Zone.
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1: Vorsicht, Gefahrenstelle. A8 Saarlouis Richtung Luxemburg zwischen Perlborg und Perl. Kaputtes Auto ist hier. Dann Achtung, L176 zwischen Mettlach und Weiten. In beiden Richtungen sind die Ampelanlagen außer Betrieb. Dann haben wir die A620 Saarbrücken Richtung Saarlouis. 10 Minuten obendrauf zwischen Saarbrücken, Bismarckbrücke und Westspangbrücke sind 2 Kilometer Stau. Und dann weiter zwischen Mahlstädter Brücke und Völklingen-Ost sind 4 Kilometer Stau plus 15 Minuten.
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5: Mit Harvey Heinzer. Die saarländischen Sparkassen haben ihr Geschäftsjahr 2025 als solide bezeichnet. Die Bilanzsumme stieg um 2,5% auf 21,3 Milliarden Euro. Besonders stark stiegen die Darlehenszusagen an Unternehmen und im Wohnungsbau. Bei Privatkunden fällt vor allem der Wechsel von Spareinlagen auf Wertpapierbesitz auf. Trotz geopolitischer Unsicherheiten erwarten die Sparkassen eine moderate Preis- und Zinsentwicklung. Die digitalen Bauanträge im Saarland kommen voran. Nach dem Erfolg des Pilotprojekts im Kreis Saarlouis werden die Angebote jetzt erweitert. Auch in den Kreisen Merzig-Wadern, Neunkirchen und Saarpfalz sowie in St. Ingbert und Homburg nehmen die unteren Bauaufsichtsbehörden jetzt vollständige Online-Anträge an. Das Projekt läuft seit Anfang 2025. Nach Feierabend gibt es in der Saarbrücker Innenstadt zu wenig Parkplätze für Anwohner. Die Stadtratsfraktion der SPD hat dafür jetzt einen Lösungsvorschlag. Sie plädiert für die Nutzung von Supermarktparkplätzen. Die seien nach Ladenschluss meist ungenutzt. Die Stadtverwaltung sollte deswegen mit den Supermarktbetreibern Verhandlungen aufnehmen. Laut der SPD Saarbrücken funktioniert ein solches System etwa in Düsseldorf gut. Luxemburg und Rheinland-Pfalz werden bei Grenzkontrollen stärker kooperieren. Das haben die Großherzogliche Polizei und die Bundespolizeidirektion Koblenz vereinbart. Unter anderem wird es gemeinsame Streifen geben. Ziel ist die bessere Bekämpfung von Terrorismus und grenzüberschreitender Kriminalität.
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6: Wolkig und immer wieder Regen heute am Nachmittag. Ganz selten sogar mal ein kleines Gewitter. Morgen weiter durchwachsen mit so einem Sonne-Wolken-Regen-Mix. Dazu mit 17 Grad maximal noch ein klein wenig kühler als heute.
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6: Vorsicht, A8 Saarlouis Richtung Luxemburg zwischen Perlborg und Perl, kaputtes Auto. Außerdem L176 zwischen Mettlach und Weiden in beiden Richtungen, Ampelanlage kaputt. Und ihr braucht Zeit, A620 Saarbrücken Richtung Saarlouis zwischen Bismarckbrücke und Westbankbrücke, 2 Kilometer Stau, 15 Minuten obendrauf. Außerdem zwischen Marstädter Brücke und Klarental, 3 Kilometer Stau, auch nochmal plus 15 Minuten. Blitzer stehen in Quierschied in der Rathausstraße, in Saarbrücken in der Rußhütter Straße und am Ortsausgang Hirtl Richtung Eiweiler in der 50er-Zone.
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1: Vorsicht, A8 Saarlouis Richtung Luxemburg zwischen Perlborg und Perl, kaputtes Auto. Außerdem L176 zwischen Mettlach und Weiden in beiden Richtungen, Ampelanlage kaputt. Und er braucht Zeit, A620 Saarbrücken Richtung Saarlouis zwischen Bismarckbrücke und Westbankbrücke, 2 Kilometer Stau, 15 Minuten obendrauf. Außerdem zwischen Malstatter Brücke und Klarental, 3 Kilometer Stau, auch nochmal plus 15 Minuten.
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8: Ich bin Thomas Meski. Kerzen, Blumen und stille Anteilnahme prägen heute das Bild in der Leipziger Innenstadt nach der tödlichen Amokfahrt. Während die Stadt der Opfer gedenkt, laufen die Ermittlungen weiter.
9: Was genau den Mann dazu brachte, mit seinem Auto durch die Fußgängerzone zu rasen, ist weiter unklar. Von einem politischen oder religiösen Motiv gehen die Ermittler aktuell aber nicht aus. Bei der Amokfahrt waren 2 Menschen getötet und viele teilweise schwer verletzt worden. Die Stadt Leipzig will nun auch prüfen, ob die Sicherheitsvorkehrungen in der Innenstadt ausreichen. Der Täter konnte offenbar ohne Hindernisse wie etwa Poller in die Fußgängerzone hineinfahren. Thomas Brock, Nachrichtenredaktion.
8: Das IFO-Institut sieht beim Tankrabatt in den ersten Tagen nur eine teilweise Weitergabe an den Zapfsäulen. Beim Diesel seien von 17 Cent Steuersenkung je Liter im Schnitt nur 4 Cent angekommen, bei Superbenzin rund 12 Cent hieß es. Grundlage ist ein Vergleich der Spritpreise in Deutschland und Frankreich. Die Branche widerspricht, der Rabatt werde voll weitergegeben. Der Impfstoffhersteller BioNTech plant die Schließung mehrerer Produktionsstandorte. Insgesamt fast 1.900 Stellen könnten von den Einschnitten betroffen sein, kündigte das Management des Unternehmens in Mainz an.
10: Bis Ende kommenden Jahres sollen die Niederlassungen in Idar, Oberstein, Marburg und Tübingen geschlossen werden. Ein Produktionsstandort in Singapur schon bis Ende März 27. Grund: zu wenig Aufträge und zu hohe Kosten. Außerdem sinken die Umsätze vor allem bei den Covid-Impfstoffen. BioNTech hat zuletzt nach eigenen Angaben mehr als 500 Millionen Euro Verlust gemacht. In dieser Größenordnung sollen sich auch die jährlichen Einsparungen bewegen, wenn bis 2029 alle geplanten Maßnahmen vollständig umgesetzt sind. Thomas Thonfeld, Nachrichtenredaktion.
8: Die Deutsche Post AG will ihren Konzernnamen ablegen und künftig unter DHL firmieren. Einen entsprechenden Antrag stellte der Vorstand auf der Hauptversammlung in Bonn. Die Zustimmung gilt als sicher, der Namenswechsel soll zum 1. September wirksam werden. Künftig steht Deutsche Post AG nur noch für das Deutschlandgeschäft mit Briefen und Paketen. Der Konzern reagiert damit auf die wachsende Bedeutung des internationalen Logistikgeschäfts. Aus der Politik kam Kritik an dem Vorhaben des Postdienstleisters, sich auf Konzernebene von seinem historischen Namen zu trennen.
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12: Diese Woche so ein bisschen Frühlingspause. Heute Regen, viel am Nachmittag, selten vielleicht sogar mal noch ein Gewitter. Morgen bleibt es sehr wechselhaft. Sonne, Wolken, Regen, das alles so im Durchwechseln. Dazu 17 Grad maximal. Es wird also ein klein wenig kühler als heute.
11: Das war das Wetter. 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
12: Vorsicht, nach wie vor A8 Saarlouis Richtung Luxemburg zwischen Perlborg und Perl. Ein kaputtes Auto steht hier. Dann B41 Idar Obersteinser Brücken an der Johannesbrücke in beiden Richtungen. Vorsicht, das sind Menschen auf der Fahrbahn. Und dann haben wir noch die B268 Losheim Richtung Saarbrücken zwischen Eiweiler und Dilsburg. Hier gab es einen Unfall. Zeit einplanen. A6 Kaiserslautern Richtung Saarbrücken zwischen Einsiedorf und Rammstein-Miesenbach 2 Kilometer Stau, 5 Minuten dazu. Dann A620 Saarbrücken Richtung Saarlouis zwischen Bismarckbrücke und Westbankbrücke 2 Kilometer Stau, 15 Minuten on top. Und auch nochmal 15 Minuten plus zwischen Mahlstatter Brücke und Völklingen Ost. Hier sind 4 Kilometer Stau. Blitzer stehen in Quierschied in der Rathausstraße, in Saarbrücken in der Rußhütter Straße und am Ortsausgang Hirtl Richtung Eiweiler in der 50er Zone.
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1: Vorsicht, nach wie vor A8 Saarlouis Richtung Luxemburg zwischen Perlborg und Perl. Ein kaputtes Auto steht hier. Dann B41 Idar-Oberstein-Saarbrücken an der Johannesbrücke in beiden Richtungen. Vorsicht, da sind Menschen auf der Fahrbahn. Und dann haben wir noch die B268 Losheim Richtung Saarbrücken zwischen Eiweiler und Dilsburg. Hier gab es einen Unfall. Zeit einplanen. A6 Kaiserslautern Richtung Saarbrücken zwischen Einsiedlauf und Rabstein-Miesenbach 2 Kilometer Stau, 5 Minuten dazu. Dann A620 Saarbrücken Richtung Saarlouis zwischen Bismarckbrücke und Westspangbrücke 2 Kilometer Stau, 15 Minuten on top. Und auch nochmal 15 Minuten plus zwischen Mahlstatter Brücke und Völklingen-Ost. Hier sind 4 Kilometer Stau.
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3: Die neue Single Dick kommt von der Band Lika aus dem Allgäu. Und die starten damit richtig kraftvoll in den Frühling. Schnell, laut und energiegeladen. Am Mikro steht diesmal Percussionist Patrick Stumpf. Mit seiner markanten Stimme wühlt er sich durch den Bluesrock-Sound, den die Band gemeinsam aufgezogen hat. Hier ist für euch Dick.
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4: Mit Harvey Heinz. Die saarländische Landesregierung hat bei einem Treffen in der Europäischen Akademie Otzenhausen eine Bilanz ihrer Europapolitik gezogen. 2 Jahre nach Beschluss des Europa-Leitbildes und 1 Jahr nach Verabschiedung des Luxemburg-Plans sei man auf Kurs. Allein das Europa-Leitbild umfasse 14 Handlungsfelder. Beim Luxemburg-Plan sind es 10. Diese umfassen Wirtschaft und Technik, genauso wie Klimaschutz und Kultur. Sie sollen künftig jährlich bewertet und weiterentwickelt werden. Die saarländischen Sparkassen haben ihr Geschäftsjahr 2025 als solide bezeichnet. Die Bilanzsumme stieg um 2,5% auf 21,3 Milliarden Euro. Besonders stark stiegen die Darlehenszusagen an Unternehmen und im Wohnungsbau. Bei Privatkunden fällt vor allem der Wechsel von Spareinlagen auf Wertpapierbesitz auf. Trotz geopolitischer Unsicherheiten erwarten die Sparkassen eine moderate Preis- und Zinsentwicklung. Die digitalen Bauanträge im Saarland kommen voran. Nach dem Erfolg des Pilotprojekts im Kreis Saarlouis werden die Angebote jetzt erweitert. Noch in den Kreisen Merzig-Wadern, Neunkirchen und Saarpfalz sowie in St. Ingbert und Homburg nehmen die unteren Bauaufsichtsbehörden jetzt vollständige Online-Anträge an. Das Projekt läuft seit Anfang 2025. Im Saarland gab es 2025 57 antisemitische Vorfälle. Laut der Recherche- und Informationsstelle Antisemitismus Saarland ist das ein Verbleiben auf hohem Niveau. Die Zahlen steigen seit dem Überfall auf Israel und der folgenden militärischen Reaktion im Oktober 2023. Besonders alarmierend seien Anfeindungen gegen jüdische Schüler im saarländischen Schulbetrieb.
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5: Wolkig und immer wieder Regen heute am Nachmittag. Ganz selten sogar mal ein kleines Gewitter. Morgen weiter durchwachsen mit so einem Sonne-Wolken-Regen-Mix. Dazu mit 17 Grad maximal noch ein klein wenig kühler als heute.
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5: Vorsicht, B268 Losheim Richtung Saarbrücken zwischen Eiweiler und Dilsburg. Hier gab es einen Unfall und ihr braucht ein paar Minuten länger auf der A620 Saarbrücken Richtung Saarlouis. Hier zwischen Saarbrücken-Bismarckbrücke und Westspangenbrücke ist ein Kilometer Stau, 5 Minuten länger hier. Und zwischen Malstatter Brücke und Saarbrücken-Klarental 3 Kilometer Stau, 15 Minuten müsst ihr hier länger warten. Blitzer stehen in Quierschied in der Rathausstraße, in Saarbrücken in der Rußhütter Straße und am Ortsausgang Hirtl Richtung Eiweiler in der 50er-Zone.
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1: Vorsicht, B268 Losheim Richtung Saarbrücken zwischen Eiweiler und Dilsburg. Hier gab es einen Unfall und ihr braucht ein paar Minuten länger auf der A620 Saarbrücken Richtung Saarlouis. Hier zwischen Saarbrücken-Bismarckbrücke und Westspangenbrücke ist ein Kilometer Stau, 5 Minuten länger hier. Und zwischen Malstatter Brücke und Saarbrücken-Klarental 3 Kilometer Stau, 15 Minuten müsst ihr hier länger warten.
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3: Mit Robin. Moira bleibt nüchtern. Seit einem Jahr ist der Disturbed-Bassist John Moira jetzt nüchtern und hat keinen Alkohol mehr getrunken. Moira sagt selbst, ich habe getrunken, um den Problemen zu entfliehen, die durch meinen Alkoholkonsum entstanden sind. Es ist ein seltsamer Teufelskreis und ich bin froh, dass ich ihn durchbrechen konnte. Auch sagt der Musiker, dass er das nicht teilt, um Gratulation zu ernten, sondern jedem zeigen will, dass das Leben ohne den Rausch so viel besser ist. Selbsthass hat er getauscht durch Liebe und die möchte er jetzt teilen. Newsted teilt Krebserkrankungen. Der frühere Metallica-Bassist Jason Newsted war seit letztem Jahr im Mai an Krebs erkrankt. Erzählt hat er das nicht so wirklich und Statements dazu hat er erst recht nicht gegeben. Jetzt hat er aber in einer kürzlich veröffentlichten Podcast-Folge über sein Wohlbefinden gesprochen und erklärt, wie es ihm damit geht. Super Neuigkeiten, seit 3 Wochen ist Jason krebsfrei. Besser geht's natürlich nicht. Auch Laster wie Alkohol und Kiffen hat der Bassist abgelegt. Er selbst sagt, alles hat seine guten Seiten. Die Limonade, die ich diesen Sommer machen werde, ach Mann, die wird verdammt süß. Ich freue mich drauf. Kroll mit Ratschlägen für junge Musiker. In einem Interview in der The Late Show wendete sich der Foo Fighters Frontman an junge Musiker und sagt, was wirklich wichtig ist. Er sagt selbst, die Belohnung muss die Musik selbst sein. Man arbeitet hart, man will erfolgreich sein und das Beste aus sich herausholen, aber letztlich ist das Wichtigste die Liebe zur Musik und dass man die Musik liebt, die man macht. Auch sagt Kroll, dass er seine Tochter Violet, die jetzt ihr erstes Album auf den Markt gebracht hat, auch einen Tipp gegeben hat. Und zwar sei jetzt im Moment und genieße ihn. Denn das, was sie jetzt macht, wird das Fundament für alles danach.
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6: Ich bin Thomas Mestin. Der Amokfahrer von Leipzig ist nur wenige Tage vor seiner Tat in einer psychiatrischen Einrichtung stationär behandelt worden. Das bestätigte das Sozialministerium in Dresden. Demnach hielt sich der 33-Jährige auf eigenen Wunsch in der Klinik auf.
7: Warum genau der Mann in Behandlung war, ist nicht bekannt. Laut Sozialministerium gab es aber keinen Grund, ihn am Verlassen der Klinik zu hindern. Es habe keinen Hinweis auf Eigen- oder Fremdgefährdung gegeben. Nach Angaben der Ermittler war der Mann aber schon Polizei bekannt, unter anderem wegen Beleidigungen, aber nicht wegen körperlicher Gewalt. Der 33-Jährige war gestern mit einem Auto durch die Leipziger Innenstadt gerast. Zwei Menschen starben, es gab viele Verletzte. Das Motiv für die Tat ist noch unklar. Thomas Brock, Nachrichtenredaktion.
6: Bundesverkehrsminister Patrick Schnieder schließt eine Verlängerung des Tankrabatts nicht grundsätzlich aus. Man werde schauen, was erforderlich ist, damit das Tanken für alle bezahlbar bleibt, sagte der CDU-Politiker dem Redaktionsnetzwerk Deutschland.
8: Viele können schlichtweg nicht auf das Auto verzichten. Das gilt für Berufspendler, Fahrdienste, aber auch Teile der Wirtschaft wie Speditionen. Sie alle bräuchten in der aktuellen Lage Unterstützung. Insofern sei der Tankrabatt ein wichtiges Signal und die richtige Entscheidung, so Schnieder. Man werde die Lage im Blick behalten und nach den 2 Monaten schauen, was noch erforderlich sei. Solange bis Ende Juni gilt eine Steuersenkung für Benzin und Diesel von knapp 17 Cent pro Liter. Noch kommt die allerdings nicht in vollem Umfang bei den Autofahrern an. Diana Kramer, Nachrichtenredaktion.
6: Jens Spahn bleibt Vorsitzender der Bundestagsfraktion von CDU und CSU. Die Abgeordneten bestätigten ihn ein Jahr nach seinem Amtsantritt mit großer Mehrheit bis zum Ende der Legislaturperiode im Amt. Ein Fraktionssprecher gab das Ergebnis mit 86% an. Im vergangenen Jahr hatte Spahn noch 91% erzielt. Die wohl schwierigste Nagelprobe hatte Spahn im Herbst zu meistern, als die Junge Union den Aufstand gegen das Rentengesetz von SPD-Arbeitsministerin Bärbel Baas probte. Mit einem offiziellen Übernahmeangebot erhöht die UniCredit den Druck auf die Commerzbank. Wie angekündigt, machte die italienische Großbank ihr Kaufangebot für sämtliche Anteile des DAX-Konzerns offiziell. Bis zum Ablauf des 16. Juni will sich die UniCredit, die bereits knapp 30% der Commerzbank-Aktien kontrolliert, weitere Anteile sichern.
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10: Heute macht der Frühling Pause. Viele Wolken, Regen und zum Teil auch Gewitter. Und auch morgen bleibt's ungemütlich. Wolken, Regen und nur noch bis zu 17 Grad sind drin.
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12: Vorsicht, B268 Losheim Richtung Saarbrücken zwischen Eiweiler und Dilsburg. Hier gab es einen Unfall und ihr braucht ein paar Minuten länger auf der A620 Saarbrücken Richtung Saarlouis. Hier zwischen Saarbrücken-Bismarckbrücke und Westspangenbrücke ist ein Kilometer Stau, 5 Minuten länger hier. Und zwischen Malstatter Brücke und Saarbrücken-Klarental 3 Kilometer Stau, 15 Minuten müsst ihr hier länger warten. Blitzer stehen in Quierschied in der Rathausstraße, in Saarbrücken in der Rußhütterstraße und am Ortsausgang Hirtl Richtung Eiweiler in der 50er-Zone.
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1: Und wir freuen uns jetzt auf die nächste saarländische Rockband. Hi.
2: Hi, wir sind Choose aus dem wunderschönen Tal der Liebe. Wir haben eine fantastische CD mit Coming Home auf den Markt gebracht.
1: Und heute hören wir euren Song Driving. Um was geht's?
2: Driving ist aus alten Tape-Ideen neu entstanden. Es handelt von der Freiheit der Mobilität, dem Gefühl, das du hast, wenn du mit 18 deinen Lappen gemacht hast, dich in dein Auto setzt und einfach mal ans Meer fährst. Das Gefühl von Freiheit, nach dem sich derzeit auch ganz, ganz viele Menschen sehen. Wir auch.
1: Dann gebt es uns jetzt zurück. Legt los.
2: Viel Spaß mit Driving von Choose bei Sound of Saarland auf Classic Rock Radio.

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1: Und jetzt kommt die Band Dirty Rodriguez aus Saarbrücken. Beschreibt euch mal.
2: Trotz der düsteren Zukunftsprognosen für Ska-Punk in den Nullerjahren entschieden wir, Dirty Rodriguez, uns dazu, unser gesamtes musikalisches Kapital auf eine Karte zu setzen.
1: Und somit weiter mit Ska-Punk und Reggae rumzuspielen. Super. Wie ist denn euer Song Revelation entstanden?
2: Der Song Revelation zeigt unsere romantische Seite und unseren Thermalbad-Reggae-Wohlfühl-Sound. Das Stück entstand nach einer Funko-Packung.
1: Natürlich, wonach sonst? Wellness pur. Und worum geht's im Song?
2: Schmalzig stellt dieser Song die Entstehung einer Liebesgeschichte im Zeitalter des Internets dar und beleuchtet dabei alle Facetten, die eine Webcam übertragen kann.
1: Wenn man sie nicht rechtzeitig ausmacht. Legt mal los.
2: Wir sind Dirty Rodriguez aus Saarbrücken und ihr hört unser Lied Revelation bei Sounds of Saarland auf Classic Rock Radio.

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1: Mit Harvey Heinzer. Die saarländische Landesregierung hat bei einem Treffen in der Europäischen Akademie Otzenhausen eine Bilanz ihrer Europapolitik gezogen. 2 Jahre nach Beschluss des Europa-Leitbildes und 1 Jahr nach Verabschiedung des Luxemburg-Plans sei man auf Kurs. Allein das Europa-Leitbild umfasse 14 Handlungsfelder. Beim Luxemburg-Plan sind es 10. Diese umfassen Wirtschaft und Technik, genauso wie Klimaschutz und Kultur. Sie sollen künftig jährlich bewertet und weiterentwickelt werden. Die saarländischen Sparkassen haben ihr Geschäftsjahr 2025 als solide bezeichnet. Die Bilanzsumme stieg um 2,5% auf 21,3 Milliarden Euro. Besonders stark stiegen die Darlehenszusagen an Unternehmen und im Wohnungsbau. Bei Privatkunden fällt vor allem der Wechsel von Spareinlagen auf Wertpapierbesitz auf. Trotz geopolitischer Unsicherheiten erwarten die Sparkassen eine moderate Preis- und Zinsentwicklung. Die digitalen Bauanträge im Saarland kommen voran. Nach dem Erfolg des Pilotprojekts im Kreis Saarlouis werden die Angebote jetzt erweitert. Auch in den Kreisen Merzig-Wadern, Neunkirchen und Saarpfalz sowie in St. Ingbert und Homburg nehmen die unteren Bauaufsichtsbehörden jetzt vollständige Online-Anträge an. Das Projekt läuft seit Anfang 2025. Im Saarland gab es 2025 57 antisemitische Vorfälle. Laut der Recherche- und Informationsstelle Antisemitismus Saarland ist das ein Verbleiben auf hohem Niveau. Die Zahlen steigen seit dem Überfall auf Israel und der folgenden militärischen Reaktion im Oktober 2023. Besonders alarmierend seien Anfeindungen gegen jüdische Schüler im saarländischen Schulbetrieb.
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2: Grau in Grau war es heute. Viel Regen am Nachmittag. Stellenweise gab es auch ein Gewitter. Morgen weiter durchwachsen. Viel Wolken, immer wieder Regen und auch ein bisschen kühler. Nur noch bis zu 17 Grad sind drin.
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3: A62 Landstuhl Richtung Nonnweiler zwischen Freisen und Nofelden-Türkismühle linke Spur gesperrt. Fahrbahnerneuerung. A6 Kaiserslautern Richtung Metz, Saarbrücken zwischen dem Kreuz Neunkirchen und Saarbrücken-Fechingen Gefahr durch langsames Fahrzeug. A64 Luxemburg Richtung Trier zwischen Trier und Übergang Anschluss B52 Trier, 1 Kilometer Stau, 12 Minuten Zeitverlust. A620 Saarbrücken Richtung Saarlouis zwischen Saarbrücken-Mahlstatter Brücke und Saarbrücken-Klarental, 2 Kilometer Stau, 7 Minuten Zeitverlust. Aktuelle Blitzer. Limbach-Ortsausgang Richtung A8. B268 Richtung Lebach von Heusweiler kommen 50 maximal. Dillingen-Berliner Straße Höhe Münchener Straße, bei der Bushaltestelle, 50. Fechingen-Heringsmühle Richtung City hinter Demter fest installierten Blitzer ein weißer Transporter, aus Demter herausgeblitzt wird. Und Homburg-Talstraße Ecke Fruchthalstraße.
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1: Jetzt kommt die Band Lasse Braun aus Saarbrücken. Die Jungs haben uns in ihrer Bewerbung für Sound of Saarland Folgendes geschrieben. Wie es der Zufall nach dem dritten Bier will, wurde das Projekt Lasse Braun angegangen. Mit dabei sind Lasse Muno und Lasse Heiko, beide Gesang und Gitarre, Lasse Maurice an den Drums und Lasse Smile am Bass. Die Songs von Lasse Braun wurden in unserem Clubhaus in Fischbach aufgenommen. Und was ihren Song Mein Verlust so besonders macht, das haben sie mir verraten.
2: Der Song Mein Verlust war unser erster Song, mit dem wir uns als Band gefunden haben. Und er war deshalb prägend für alle weiteren Songs, die wir danach geschrieben haben.
1: Worum geht's denn in dem Song?
2: Der Song handelt davon, dass wir im Leben mehr Dinge verlieren, als wir dazugewinnen und wie wir damit umgehen.
1: Dann lasst mal hören.
2: Wir sind Lasse Braun aus Saarbrücken und ihr hört unseren Song Mein Verlust auf Classic Rock Radio.

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9: Ich bin Thomas Bliskind. Einen Tag nach der Amokfahrt in der Leipziger Innenstadt haben mehrere hundert Menschen in einer ökumenischen Andacht der Opfer gedacht. In der Nikolaikirche sagte Oberbürgermeister Burkhard Jung mit Blick auf die Sicherheitsdebatte, Städte könnten nicht zu Festungen umgebaut werden. Gestern war ein 33-Jähriger mit einem Auto durch die Fußgängerzone gefahren, dabei wurden zwei Menschen getötet und etliche verletzt. Ein Ermittlungsrichter ordnete inzwischen die Unterbringung des Mannes in einem psychiatrischen Krankenhaus an. Jens Spahn bleibt Vorsitzender der Bundestagsfraktion von CDU und CSU. Die Abgeordneten bestätigten ihn ein Jahr nach seinem Amtsantritt mit großer Mehrheit bis zum Ende der Legislaturperiode im Amt. Ein Fraktionssprecher gab das Ergebnis mit 86% an. Im vergangenen Jahr hatte Spahn noch 91% erzielt.
10: Ein respektables Ergebnis für Jens Spahn, der ja einen schwierigen Start im damals neuen Amt hatte. Erst die geplatzte Wahl der SPD-Kandidatin fürs Bundesverfassungsgericht, die vor allem ihm angelastet wurde, weil er den Widerstand in den eigenen Reihen nicht rechtzeitig erkannt hatte. Dann der Aufstand der Jungen Union gegen das Rentengesetz, als Spahn mit viel Aufwand die Mehrheit in den eigenen Reihen organisieren musste. Seitdem gilt sein Rückhalt in der Fraktion aber als stabil und das drückt sich jetzt auch in der souveränen Wiederwahl aus. Thomas Thonfeld, Berlin.
9: Das IFO-Institut sieht beim Tankrabatt in den ersten Tagen nur eine teilweise Weitergabe an den Zapfsäulen. Grundlage ist ein Vergleich der Spritpreise in Deutschland und Frankreich.
11: Besonders groß ist der Unterschied beim Diesel. Der wurde laut IFO-Institut in den ersten drei Tagen des Tankrabatts im Schnitt nur 4 Cent billiger. Bei Superbenzin waren es immerhin 12 Cent. Es ist zwar auch für die Experten schwer, genau zu sagen, wie die schwankenden Preise zustande kommen und wie groß der Einfluss von Maßnahmen wie dem Tankrabatt ist. Zuvor hatten aber auch schon der ADAC und Verbraucherschützer kritisiert, dass die Steuersenkung nur teilweise bei den Autofahrern ankommt. Thomas Brock, Berlin.
9: Die Deutsche Post AG will ihren Konzernnamen ablegen und künftig unter DHL firmieren. Einen entsprechenden Antrag stellte der Vorstand auf der Hauptversammlung in Bonn. Die Zustimmung gilt als sicher, der Namenswechsel soll zum 1. September wirksam werden. Künftig steht Deutsche Post AG nur noch für das Deutschlandgeschäft mit Briefen und Paketen. Der Konzern reagiert damit auf die wachsende Bedeutung des internationalen Logistikgeschäfts.
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13: Heute macht der Frühling Pause. Viele Wolken, Regen und zum Teil auch Gewitter. Und auch morgen bleibt's ungemütlich. Wolken, Regen und nur noch bis zu 17 Grad sind drin.
12: Das war das Wetter. 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
15: A62 Landstuhl Richtung Nonnweiler zwischen Freisen und Nofelden-Türkismühle linke Spur gesperrt. Fahrbahnerneuerung. A6 Kaiserslautern Richtung Metz, Saarbrücken zwischen dem Kreuz Neunkirchen und Saarbrücken-Vechingen Gefahr durch langsames Fahrzeug. A62 Landstuhl Richtung Nonnweiler zwischen Birkenfeld und Nufelden-Türkismühle, 1 Kilometer Stau, 17 Minuten Zeitverlust. Aktuelle Blitzer, Limbach-Ortsausgang Richtung A8. B268 Richtung Lebach von Heusweiler kommen 50 maximal. Dillingen-Berliner Straße Höhe Münchener Straße, bei der Bushaltestelle, 50. Fechingen-Heringsmühle Richtung City hinter Demter fest installierten Blitzer ein weißer Transporter aus Demter herausgeblitzt wird. Und Homburg-Talstraße Ecke Fruchthalstraße.
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1: Und die nächste saarländische Rockband stellt sich jetzt vor.
2: Hallo, hier sind Dietmar und Heinz von der Band Benefit. Benefit kommen aus Saarbrücken St. Anual und wurden von uns 1978 gegründet. Vielleicht erinnern sich einige noch an uns. Unsere aktivste Zeit waren die späten 70er und frühen 80er Jahre.
1: Wow, das ist lange her. Ihr habt uns den Song Red Baby mitgebracht. Erzähl mal mehr.
2: Red Baby war einer der ersten Songs, die wir überhaupt geschrieben haben und stammt ursprünglich aus dem Jahr 1977. Der Text entsprang wohl eher jugendlichem Übermut und beschreibt die sich daraus ergebenden Situationen.
1: Aha, da sind wir jetzt mal gespannt.
2: Ihr hört jetzt bei Sound of Saarland auf Classic Rock Radio Red Baby in neuem Gewand.
1: Und zwar von der Band Benefit aus Saarbrücken St. Anual.

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2: Mit Harvey Heinzer. Die saarländische Landesregierung hat bei einem Treffen in der Europäischen Akademie Otzenhausen eine Bilanz ihrer Europapolitik gezogen. 2 Jahre nach Beschluss des Europa-Leitbildes und 1 Jahr nach Verabschiedung des Luxemburg-Plans sei man auf Kurs. Allein das Europa-Leitbild umfasse 14 Handlungsfelder. Beim Luxemburg-Plan sind es 10. Diese umfassen Wirtschaft und Technik, genauso wie Klimaschutz und Kultur. Sie sollen künftig jährlich bewertet und weiterentwickelt werden. Die saarländischen Sparkassen haben ihr Geschäftsjahr 2025 als solide bezeichnet. Die Bilanzsumme stieg um 2,5% auf 21,3 Milliarden Euro. Besonders stark stiegen die Darlehenszusagen an Unternehmen und im Wohnungsbau. Bei Privatkunden fällt vor allem der Wechsel von Spareinlagen auf Wertpapierbesitz auf. Trotz geopolitischer Unsicherheiten erwarten die Sparkassen eine moderate Preis- und Zinsentwicklung. Die digitalen Bauanträge im Saarland kommen voran. Nach dem Erfolg des Pilotprojekts im Kreis Saarlouis werden die Angebote jetzt erweitert. Noch in den Kreisen Merzig-Wadern, Neunkirchen und Saarpfalz sowie in St. Ingbert und Homburg nehmen die unteren Bauaufsichtsbehörden jetzt vollständige Online-Anträge an. Das Projekt läuft seit Anfang 2025. Im Saarland gab es 2025 57 antisemitische Vorfälle. Laut der Recherche- und Informationsstelle Antisemitismus Saarland ist das ein Verbleiben auf hohem Niveau. Die Zahlen steigen seit dem Überfall auf Israel und der folgenden militärischen Reaktion im Oktober 2023. Besonders alarmierend seien Anfeindungen gegen jüdische Schüler im saarländischen Schulbetrieb.
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3: Grau in Grau war es heute. Viel Regen am Nachmittag. Stellenweise gab es auch ein Gewitter. Morgen weiter durchwachsen. Viel Wolken, immer wieder Regen und auch ein bisschen kühler. Nur noch bis zu 17 Grad sind drin.
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4: A62 Landstuhl Richtung Nonnweiler zwischen Freisen und Nofelden-Türkesmühle linke Spur gesperrt. Fahrbahnerneuerung. Aktuelle Blitzer. Limbach-Ortsausgang Richtung A8. B268 Richtung Lebach von Heusweiler kommen 50 maximal. Dillingen-Berliner Straße Höhe Münchener Straße bei der Bushaltestelle 50. Fechingen-Heringsmühle Richtung City hinter Demter fest installierten Blitzer ein weißer Transporter aus Demter herausgeblitzt wird. Und Homburg-Talstraße Ecke Fruchthalstraße.
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1: Michael Müller ist der Kopf des Power-Metal-Projekts Basement Prophecy. Michael, stell dich und dein Projekt doch mal vor.
2: Ich selbst mache seit ca. 40 Jahren Musik und bin aus Saarbrücken. Eventuell kennt mich der ein oder andere noch von Swaint oder Herritten. Seit einigen Jahren ist Basement Prophecy mein Projekt und das in Zusammenarbeit mit unterschiedlichen kreativen Mitmusikern und Sängern.
1: Und für den Song Guardians of the Light hast du unter anderem mit Sängerin Tanja Hansen zusammengearbeitet. Wer war denn sonst noch mit dabei?
2: Am Schlagzeug sitzt Michael Ehre, der eigentlich bei Primal Fear, Gamma-Ray und The Unity die Stöcke schwingt. Den Bass hat Martin Modnek von Accept eingespielt.
1: Tanja, du bist die Sängerin von Basement Prophecy. Erzähl mal mehr über euren Song Guardians of the Light.
3: Bei der Entstehung des Songs spürten alle beteiligten Musiker eine besondere Energie, die auch in unsere momentane Zeit des Wandels auf unserer Erde passt. Der Songtext, der mir zuflog, spiegelt diese Botschaft in besonderer Weise wider. Guardians of the Light transportiert daher Licht, Liebe und Zuversicht in die Welt und soll natürlich auch Spaß machen beim Anhören.
1: Das können wir alle gebrauchen. Licht, Liebe und Spaß, dann legt mal los.
2: Hier ist Basement Prophecy und ihr hört jetzt unseren Song Guardians of the Light bei Sound of Saarland auf Classic Rock Radio.

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1: Und wir freuen uns jetzt auf die nächste saarländische Rockband. Hi.
2: Hi, hier ist Alex von den Throwouts aus Saarlouis. Wir machen Punkrock seit 2010 und uns gibt's auch hoffentlich bald wieder live auf der Bühne zu sehen.
1: Ihr habt einen Love-Song mitgebracht. Wie ist der denn entstanden?
2: Olli kam mit einem Basslauf um die Ecke und wir komplettierten das Teil kurz und knackig in alter Punkrock-Manier.
1: Und worum geht's in dem Song?
2: In diesem Song geht es um jemanden, der es ordentlich hat krachen lassen, aber jetzt genau weiß, dass es mal wieder Zeit wird, sich bei seiner Liebsten zu entschuldigen.
1: Dann rockt mal los.
2: Ich bin Alex von den Throwouts und ihr hört jetzt unseren Love-Song bei Sound of Saarland auf Classic Rock Radio.

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1: Ich bin Thomas Beskin. Der Amokfahrer von Leipzig ist nur wenige Tage vor seiner Tat in einer psychiatrischen Einrichtung stationär behandelt worden. Das bestätigte das Sozialministerium in Dresden. Demnach hielt sich der 33-Jährige auf eigenen Wunsch in der Klinik auf.
2: Warum genau der Mann in Behandlung war, ist nicht bekannt. Laut Sozialministerium gab es aber keinen Grund, ihn am Verlassen der Klinik zu hindern. Es habe keinen Hinweis auf Eigen- oder Fremdgefährdung gegeben. Nach Angaben der Ermittler war der Mann aber schon Polizei bekannt, unter anderem wegen Beleidigungen, aber nicht wegen körperlicher Gewalt. Der 33-Jährige war gestern mit einem Auto durch die Leipziger Innenstadt gerast. Zwei Menschen starben, es gab viele Verletzte. Das Motiv für die Tat ist noch unklar. Thomas Brock, Nachrichtenredaktion.
1: Bundesverkehrsminister Patrick Schnieder schließt eine Verlängerung des Tankrabatts nicht grundsätzlich aus. Man werde schauen, was erforderlich ist, damit das Tanken für alle bezahlbar bleibt, sagte der CDU-Politiker dem Redaktionsnetzwerk Deutschland.
3: Viele können schlichtweg nicht auf das Auto verzichten. Das gilt für Berufspendler, Fahrdienste, aber auch Teile der Wirtschaft wie Speditionen. Sie alle bräuchten in der aktuellen Lage Unterstützung. Insofern sei der Tankrabatt ein wichtiges Signal und die richtige Entscheidung, so Schnieder. Man werde die Lage im Blick behalten und nach den 2 Monaten schauen, was noch erforderlich sei. Solange bis Ende Juni gilt eine Steuersenkung für Benzin und Diesel von knapp 17 Cent pro Liter. Noch kommt die allerdings nicht in vollem Umfang bei den Autofahrern an. Diana Kramer, Nachrichtenredaktion.
1: Jens Spahn bleibt Vorsitzender der Bundestagsfraktion von CDU und CSU. Die Abgeordneten bestätigten ihn 1 Jahr nach seinem Amtsantritt mit großer Mehrheit bis zum Ende der Legislaturperiode im Amt. Ein Fraktionssprecher gab das Ergebnis mit 86% an. Im vergangenen Jahr hatte Spahn noch 91% erzielt. Die wohl schwierigste Nagelprobe hatte Spahn im Herbst zu meistern, als die Junge Union den Aufstand gegen das Rentengesetz von SPD-Arbeitsministerin Bärbel Baas probte. Mit einem offiziellen Übernahmeangebot erhöht die UniCredit den Druck auf die Commerzbank. Wie angekündigt, machte die italienische Großbank ihr Kaufangebot für sämtliche Anteile des DAX-Konzerns offiziell. Bis zum Ablauf des 16. Juni will sich die UniCredit, die bereits knapp 30% der Commerzbank-Aktien kontrolliert, weitere Anteile sichern.
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4: Heute macht der Frühling Pause. Viele Wolken, Regen und zum Teil auch Gewitter. Und auch morgen bleibt's ungemütlich. Wolken, Regen und nur noch bis zu 17 Grad sind drin.
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5: A62 Landstuhl Richtung Nonnweiler zwischen Freisen und Nofelden-Türkismühle linke Spur gesperrt. Fahrbahnerneuerung. Aktuelle Blitzer. Limbach-Ortsausgang Richtung A8. B268 Richtung Lebach von Heusweiler kommen 50 maximal. Dillingen-Berliner Straße Höhe Münchener Straße, bei der Bushaltestelle, 50. Fechingen-Heringsmühle Richtung City hinter Demter fest installierten Blitzer ein weißer Transporter aus Demter herausgeblitzt wird. Und Homburg-Talstraße Ecke Fruchthalstraße.

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1: Grau in Grau war es heute. Viel Regen am Nachmittag. Stellenweise gab es auch ein Gewitter. Morgen weiter durchwachsen. Viel Wolken, immer wieder Regen und auch ein bisschen kühler. Nur noch bis zu 17 Grad sind drin.
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2: A62 Landstuhl Richtung Nonnweiler zwischen Freisen und Nofelden-Türkismühle linke Spur gesperrt. Fahrbahnerneuerung. Aktuelle Blitzer. Limbach-Ortsausgang Richtung A8. B268 Richtung Lebach von Heusweiler kommen 50 maximal. Dillingen-Berliner Straße Höhe Münchener Straße, bei der Bushaltestelle, 50. Fechingen-Heringsmühle Richtung City hinter Demter fest installierten Blitzer ein weißer Transporter aus Demter herausgeblitzt wird. Und Homburg-Talstraße Ecke Fruchthalstraße.
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3: Ich bin Thomas Bleskin. Einen Tag nach der Amokfahrt in der Leipziger Innenstadt haben mehrere hundert Menschen in einer ökumenischen Andacht der Opfer gedacht. In der Nikolaikirche sagte Oberbürgermeister Burkhard Jung mit Blick auf die Sicherheitsdebatte, Städte könnten nicht zu Festungen umgebaut werden. Gestern war ein 33-Jähriger mit einem Auto durch die Fußgängerzone gefahren, dabei wurden zwei Menschen getötet und etliche verletzt. Ein Ermittlungsrichter ordnete inzwischen die Unterbringung des Mannes in einem psychiatrischen Krankenhaus an. Jens Spahn bleibt Vorsitzender der Bundestagsfraktion von CDU und CSU. Die Abgeordneten bestätigten ihn ein Jahr nach seinem Amtsantritt mit großer Mehrheit bis zum Ende der Legislaturperiode im Amt. Ein Fraktionssprecher gab das Ergebnis mit 86% an. Im vergangenen Jahr hatte Spahn noch 91% erzielt.
4: Ein respektables Ergebnis für Jens Spahn, der ja einen schwierigen Start im damals neuen Amt hatte. Erst die geplatzte Wahl der SPD-Kandidatin fürs Bundesverfassungsgericht, die vor allem ihm angelastet wurde, weil er den Widerstand in den eigenen Reihen nicht rechtzeitig erkannt hatte. Dann der Aufstand der Jungen Union gegen das Rentengesetz, als Spahn mit viel Aufwand die Mehrheit in den eigenen Reihen organisieren musste. Seitdem gilt sein Rückhalt in der Fraktion aber als stabil und das drückt sich jetzt auch in der souveränen Wiederwahl aus. Thomas Thonfeld, Berlin.
3: Das IFO-Institut sieht beim Tankrabatt in den ersten Tagen nur eine teilweise Weitergabe an den Zapfsäulen. Grundlage ist ein Vergleich der Spritpreise in Deutschland und Frankreich.
5: Besonders groß ist der Unterschied beim Diesel. Der wurde laut IFO-Institut in den ersten 3 Tagen des Tankrabatts im Schnitt nur 4 Cent billiger. Bei Superbenzin waren es immerhin 12 Cent. Es ist zwar auch für die Experten schwer, genau zu sagen, wie die schwankenden Preise zustande kommen und wie groß der Einfluss von Maßnahmen wie dem Tankrabatt ist. Zuvor hatten aber auch schon der ADAC und Verbraucherschützer kritisiert, dass die Steuersenkung nur teilweise bei den Autofahrern ankommt. Thomas Brock, Berlin.
3: Die Deutsche Post AG will ihren Konzernnamen ablegen und künftig unter DHL firmieren. Einen entsprechenden Antrag stellte der Vorstand auf der Hauptversammlung in Bonn. Die Zustimmung gilt als sicher, der Namenswechsel soll zum 1. September wirksam werden. Künftig steht Deutsche Post AG nur noch für das Deutschlandgeschäft mit Briefen und Paketen. Der Konzern reagiert damit auf die wachsende Bedeutung des internationalen Logistikgeschäfts.
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6: Heute macht der Frühling Pause. Viele Wolken, Regen und zum Teil auch Gewitter. Und auch morgen bleibt's ungemütlich. Wolken, Regen und nur noch bis zu 17 Grad sind drin.
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7: A62 Landstuhl Richtung Nonnweiler zwischen Freisen und Nofelden-Türkismühle linke Spur gesperrt. Fahrbahnerneuerung. A620 Saarlouis Richtung Saarbrücken zwischen Saarbrücken-Westspangenbrücke und Wilhelm-Heinrich-Brücke gab es einen Unfall. Die Polizei ist noch nicht vor Ort, gesperrt. A89 Richtung Saarlouis zwischen Schwalbach und Saarwellingen Gefahr durch defekten PKW, rechte Spur blockiert. Aktuelle Blitzer. Limbach-Ortsausgang Richtung A8. B268 Richtung Lebach von Heusweiler kommen 50 maximal. Dillingen-Berliner Straße Höhe Münchener Straße, bei der Bushaltestelle, 50. Fechingen-Heringsmühle Richtung City hinter Demter fest installierten Blitzer ein weißer Transporter aus Demter herausgeblitzt wird. Und Ortsausgang Hirte Richtung Eiweiler in der 50er Zone.

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1: Und der kam von der Band Lika. Mit ihrer neuen Single Dick starten Lika frisch in den Frühling. Schnell, laut, kraftvoll. Perfekt zur Pflanzzeit graben die sechs Allgäuer musikalisch richtig um. Percussionist Patrick Stumpf übernimmt ausnahmsweise die Lead-Vocals und pflügt sich mit seiner markanten Stimme durch das Blues-Rock-Beat, das ihm seine Bandkollegen ausgesät haben. Hier für euch Dick.
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1: Grau in Grau war es heute. Viel Regen am Nachmittag. Stellenweise gab es auch ein Gewitter. Morgen weiter durchwachsen. Viel Wolken, immer wieder Regen und auch ein bisschen kühler. Nur noch bis zu 17 Grad sind drin.
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2: A62 Landstuhl Richtung Nonnweiler zwischen Freisen und Nofelden-Türkismühle linke Spur gesperrt. Fahrbahnerneuerung. A620 Saarlouis Richtung Saarbrücken zwischen Saarbrücken-Westspangenbrücke und Wilhelm-Heinrich-Brücke gab es einen Unfall. Die Polizei ist noch nicht vor Ort, gesperrt. Karlsbrunn, zum alten Bergwerk zwischen Schlossstraße und Ende der Straße steht ein kaputtes Auto, liegen Gegenstände auf der Fahrbahn. Aktuelle Blitzer. Zurzeit liegen uns keine Blitzermeldungen vor.
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1: Ich bin Ursula Winkler. Nach der tödlichen Amokfahrt durch die Leipziger Innenstadt wird der Täter in eine Psychiatrie eingewiesen. Ein Ermittlungsrichter habe die Unterbringung des 33-jährigen Deutschen angeordnet. Das teilte die Staatsanwaltschaft mit.
2: Der Beschuldigte habe die Tat wohl im Zustand der zumindest erheblich verminderten Schuldfähigkeit begangen, heißt es zur Begründung. Und es sei wahrscheinlich, dass er weitere ähnliche Taten begehen würde. Seine Unterbringung in der Psychiatrie diene daher der öffentlichen Sicherheit. Laut Ermittlern wurde der 33-Jährige wenige Tage vor seiner Amokfahrt auf eigenen Wunsch in einer psychiatrischen Einrichtung behandelt, aber dort Ende April entlassen. Bei einer ökumenischen Andacht gedachten am frühen Abend hunderte Menschen der Opfer. Oberbürgermeister Jung erklärte, Leipzig trauert, aber Leipzig steht zusammen. Onni Torau, Nachrichtenredaktion.
1: Jens Spahn bleibt Vorsitzender der Bundestagsfraktion von CDU und CSU. Die Abgeordneten der Unionsfraktion bestätigten ihn ein Jahr nach seinem Amtsantritt mit großer Mehrheit bis zum Ende der Legislaturperiode im Amt. Ein Fraktionssprecher gab das Ergebnis mit 86,5% an. Im vergangenen Jahr hatte Spahn noch gut 91% erzielt. Sowohl Moskau als auch Kiew haben eine Feuerpause angekündigt, allerdings zu unterschiedlichen Zeiten. Der ukrainische Präsident Selenskyj hat sie ab dieser Nacht angekündigt. Russland wiederum will sie zur Gedenkfeier zum Weltkriegsende am Samstag durchsetzen.
3: Die Chancen, dass die Waffenruhe tatsächlich zustande kommt, stehen schlecht. Bis zuletzt konnten sich die Kriegsparteien nicht auf einen Termin für den Beginn einigen. Schwerer Beschuss in den Abendstunden, der vor allem in der Ukraine wieder mehrere Todesopfer forderte, lässt auch keinen echten Friedenswillen erkennen. In der Vergangenheit gab es mehrmals Versuche, Feuerpausen zu etablieren. Durchgängig eingehalten wurden solche Bemühungen jedoch auch damals nicht. Sowohl Kiew als auch Moskau haben sich immer wieder schwere Verletzungen solcher Waffenruhen vorgeworfen. Aus Moskau, André Berlin.
1: Die Deutsche Post legt ihren Konzernnamen ab und heißt künftig DHL. Einen entsprechenden Vorstandsantrag nahmen die Aktionäre bei der Hauptversammlung in Bonn an. Der Namenswechsel wird vermutlich zum 1. September vollzogen. Künftig steht Deutsche Post AG nur noch für das Deutschlandgeschäft mit Briefen und Paketen. Der Konzern reagiert damit auf die wachsende Bedeutung des internationalen Logistikgeschäfts.
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4: Heute macht der Frühling Pause. Viele Wolken, Regen und zum Teil auch Gewitter. Und auch morgen bleibt's ungemütlich. Wolken, Regen und nur noch bis zu 17 Grad sind drin.
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5: A62 Landstuhl Richtung Nonnweiler zwischen Freisen und Nofelden-Türkismühle linke Spur gesperrt. Fahrbahnerneuerung. A620 Saarlouis Richtung Saarbrücken zwischen Saarbrücken-Westspangenbrücke und Wilhelm-Heinrich-Brücke gab es einen Unfall. Die Polizei ist noch nicht vor Ort, gesperrt. Aktuelle Blitzer. Zurzeit liegen uns keine Blitzermeldungen vor.

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1: Grau in Grau war es heute. Viel Regen am Nachmittag. Stellenweise gab es auch ein Gewitter. Morgen weiter durchwachsen. Viel Wolken, immer wieder Regen und auch ein bisschen kühler. Nur noch bis zu 17 Grad sind drin.
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2: A62 Landstuhl Richtung Nonnweiler zwischen Freisen und Nofelden-Türkismühle linke Spur gesperrt. Fahrbahnerneuerung. Aktuelle Blitzer. Zurzeit liegen uns keine Blitzermeldungen vor.
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1: Ich bin Ursula Winkler. Kerzen, Blumen und stille Anteilnahme prägen das Bild in der Leipziger Innenstadt nach der tödlichen Amokfahrt. Gleichzeitig laufen die Ermittlungen. Ein Haftrichter hat nun die Unterbringung des 33-jährigen deutschen Täters in einer Psychiatrie angeordnet.
2: Was genau den Mann dazu brachte, mit seinem Auto durch die Fußgängerzone zu rasen, ist weiter unklar. Von einem politischen oder religiösen Motiv gehen die Ermittler aktuell aber nicht aus. Bei der Amokfahrt waren 2 Menschen getötet und viele teilweise schwer verletzt worden. Die Stadt Leipzig will nun auch prüfen, ob die Sicherheitsvorkehrungen in der Innenstadt ausreichen. Der Täter konnte offenbar ohne Hindernisse wie etwa Poller in die Fußgängerzone hineinfahren. Thomas Brock, Nachrichtenredaktion.
1: Vor dem ersten Jahrestag der schwarz-roten Regierung hat Kanzler Merz allen Spekulationen über eine Minderheitsregierung oder eine Neuwahl des Bundestags eine klare Absage erteilt. Eine Minderheitsregierung sei für ihn keine Option und Neuwahlen würden eine wochenlange eingeschränkte Handlungsfähigkeit Deutschlands bedeuten. Er bekannte sich klar zur Fortsetzung der Koalition mit der SPD bis zum Ende der Legislaturperiode. Zweistellige Milliardenbeträge gehen den EU-Ländern jedes Jahr wegen Mehrwertsteuerbetrug durch die Lappen. Im Kampf dagegen sollen EU-Behörden jetzt auf mehr Daten Zugriff bekommen.
3: Der grenzüberschreitende Betrug bei der Mehrwertsteuer ist ein ernstes Problem. Besonders den sogenannten Karussellbetrug finden Finanzminister gar nicht lustig. Dabei werden Waren immer wieder zwischen Firmen verkauft. Eine Firma kassiert Mehrwertsteuer und verschwindet. Andere Unternehmen in einer ganzen Kette bekommen trotzdem immer wieder Mehrwertsteuer erstattet. Zwischen 12 und mehr als 30 Milliarden Euro soll der Schaden sein. Und dagegen soll ein besserer Datenaustausch zwischen den Ländern jetzt helfen. Dieter Ebeling, Brüssel.
1: Bei den Hantavirus-Fällen bei einer Atlantikkreuzfahrt geht die Weltgesundheitsorganisation von Infektionen von Mensch zu Mensch aus. Das sei bei dem hier vermuteten Virustyp möglich. Das Kreuzfahrtschiff ankert derzeit vor Kap Verde. 3 Erkrankte sollen nun nach Angaben des niederländischen Außenministeriums von Bord geholt und in die Niederlande ausgeflogen werden. Bisher sind nach Angaben des Schiffsbetreibers Oceanwide Expeditions 3 Passagiere gestorben, ein älteres niederländisches Ehepaar und eine deutsche Frau.
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4: Heute macht der Frühling Pause. Viele Wolken, Regen und zum Teil auch Gewitter. Und auch morgen bleibt's ungemütlich. Wolken, Regen und nur noch bis zu 17 Grad sind drin.
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5: L344 Buser Straße zwischen Schwalbach und Abzweig nach Bußgefahr durch Füchse auf der Fahrbahn. Bitte aufpassen. A8 Neunkirchen Richtung Saarlouis zwischen Neunkirchen Oberstadt und Dreieck Friedrichsthal. 2 Kilometer stockender Verkehr, 4 Minuten Zeitverlust. Aktuelle Blitzer. Zurzeit liegen uns keine Blitzermeldungen vor.

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1: Grau in Grau war es heute. Viel Regen am Nachmittag. Stellenweise gab es auch ein Gewitter. Morgen weiter durchwachsen. Viel Wolken, immer wieder Regen und auch ein bisschen kühler. Nur noch bis zu 17 Grad sind drin.
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2: L344 Buser Straße zwischen Schwalbach und Abzweig nach Bußgefahr durch Füchse auf der Fahrbahn. Bitte aufpassen. A1 Saarbrücken Richtung Trier in Höhe Saarbrücken-Neuhaus gab es einen Unfall. Die Polizei ist noch nicht vor Ort. Aktuelle Blitzer. Zurzeit liegen uns keine Blitzermeldungen vor.
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1: Ich bin Ursula Winkler. Nach der Amokfahrt in der Leipziger Innenstadt ist der mutmaßliche Täter in einem psychiatrischen Krankenhaus untergebracht worden. Die Ermittler gehen davon aus, dass von ihm weitere schwere Taten ausgehen könnten. Wie inzwischen bekannt wurde, war der Mann auch bis kurz vor der Tat freiwillig stationär in einer psychiatrischen Einrichtung untergebracht.
2: Warum genau der Mann in Behandlung war, ist nicht bekannt. Laut Sozialministerium gab es aber keinen Grund, ihn am Verlassen der Klinik zu hindern. Es habe keinen Hinweis auf Eigen- oder Fremdgefährdung gegeben. Nach Angaben der Ermittler war der Mann aber schon Polizei bekannt, unter anderem wegen Beleidigungen, aber nicht wegen körperlicher Gewalt. Der 33-Jährige war mit einem Auto durch die Leipziger Innenstadt gerast. Zwei Menschen starben, es gab viele Verletzte. Das Motiv für die Tat ist noch unklar. Thomas Brock, Nachrichtenredaktion.
1: Zur Sicherung der Schifffahrt in der Straße von Hormuz haben die USA gemeinsam mit verbündeten Golfstaaten eine UN-Resolution entworfen. Darin fordern sie den Iran dazu auf, von weiteren gewaltsamen Eskalationen in der Meerenge abzusehen, wie US-Außenminister Rubio mitteilte. Teheran solle aufhören, Schiffe anzugreifen, die Meerenge zu verminen und Mautgebühren für eine Durchfahrt zu erheben, heißt es in der Resolution. Jens Spahn bleibt Vorsitzender der Unionsfraktion. Die CDU- und CSU-Abgeordneten bestätigten ihn bis zum Ende der Legislaturperiode im Amt. Ein Fraktionssprecher gab das Ergebnis mit knapp 87% an. Im vergangenen Jahr hatte er noch gut 91% erzielt.
3: Ein respektables Ergebnis für Jens Spahn, der ja einen schwierigen Start im damals neuen Amt hatte. Erst die geplatzte Wahl der SPD-Kandidatin fürs Bundesverfassungsgericht, die vor allem ihm angelastet wurde, weil er den Widerstand in den eigenen Reihen nicht rechtzeitig erkannt hatte. Dann der Aufstand der Jungen Union gegen das Rentengesetz, als Spahn mit viel Aufwand die Mehrheit in den eigenen Reihen organisieren musste. Seitdem gilt sein Rückhalt in der Fraktion aber als stabil und das drückt sich jetzt auch in der souveränen Wiederwahl aus. Thomas Thonfeld, Berlin.
1: Die Serie von Atommülltransporten quer durch Nordrhein-Westfalen wird mit einem weiteren Castor-Behälter fortgesetzt. Im rheinischen Jülich startete am Abend ein beladener Schwerlasttransporter, wie eine Polizeisprecherin mitteilte. Ziel ist das Zwischenlager in Ahaus. Es gab wieder kleinere Proteste von Atomkraftgegnern. Die Polizei begleitet die Transporte mit einem Grußaufgebot.
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4: Nach einer überwiegend bewölkten Nacht geht's tagsüber durchwachsen weiter. Zeitweise Regen, aber auch trockene Abschnitte. 13 bis 17 Grad sind drin.
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5: A8 Neunkirchen Richtung Saarlouis zwischen Nalbach und Dillingen Süd. 1 Kilometer Stau, 5 Minuten Zeitverlust. A1 Saarbrücken Richtung Trier in Höhe Saarbrücken-Neuhaus läuft aktuell die Unfallaufnahme. Bitte aufpassen. Aktuelle Blitzer. Zurzeit liegen uns keine Blitzermeldungen vor.

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1: Zurzeit liegen uns keine Verkehrsmeldungen vor. Euch allen eine gute Fahrt. Aktuelle Blitzer. Zurzeit liegen uns keine Blitzermeldungen vor.
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1: Ich bin Ursula Winkler. Nach der tödlichen Amokfahrt durch die Leipziger Innenstadt wird der Täter in eine Psychiatrie eingewiesen. Ein Ermittlungsrichter habe die Unterbringung des 33-jährigen Deutschen angeordnet. Das teilte die Staatsanwaltschaft mit.
2: Der Beschuldigte habe die Tat wohl im Zustand der zumindest erheblich verminderten Schuldfähigkeit begangen, heißt es zur Begründung. Und es sei wahrscheinlich, dass er weitere ähnliche Taten begehen würde. Seine Unterbringung in der Psychiatrie diene daher der öffentlichen Sicherheit. Laut Ermittlern wurde der 33-Jährige wenige Tage vor seiner Amokfahrt auf eigenen Wunsch in einer psychiatrischen Einrichtung behandelt, aber dort Ende April entlassen. Bei einer ökumenischen Andacht gedachten am frühen Abend hunderte Menschen der Opfer. Oberbürgermeister Jung erklärte, Leipzig trauert, aber Leipzig steht zusammen. Onni Torau, Nachrichtenredaktion.
1: Vor dem ersten Jahrestag der schwarz-roten Regierung hat Kanzler Merz allen Spekulationen über eine Minderheitsregierung oder eine Neuwahl des Bundestags eine klare Absage erteilt. Eine Minderheitsregierung sei für ihn keine Option. Und Neuwahlen würden eine wochenlange eingeschränkte Handlungsfähigkeit Deutschlands bedeuten. Er bekannte sich klar zur Fortsetzung der Koalition mit der SPD bis zum Ende der Legislaturperiode. Sowohl Moskau als auch Kiew haben eine Feuerpause angekündigt, allerdings zu unterschiedlichen Zeiten. Der ukrainische Präsident Selenskyj hat sie ab dieser Nacht angekündigt. Russland wiederum will sie zur Gedenkfeier zum Weltkriegsende am Samstag durchsetzen.
3: Die Chancen, dass die Waffenruhe tatsächlich zustande kommt, stehen schlecht. Bis zuletzt konnten sich die Kriegsparteien nicht auf einen Termin für den Beginn einigen. Schwerer Beschuss in den Abendstunden, der vor allem in der Ukraine wieder mehrere Todesopfer forderte, lässt auch keinen echten Friedenswillen erkennen. In der Vergangenheit gab es mehrmals Versuche, Feuerpausen zu etablieren. Durchgängig eingehalten wurden solche Bemühungen jedoch auch damals nicht. Sowohl Kiew als auch Moskau haben sich immer wieder schwere Verletzungen solcher Waffenruhen vorgeworfen. Aus Moskau, André Berlin.
1: Die Deutsche Post legt ihren Konzernnamen ab und heißt künftig DHL. Einen entsprechenden Vorstandsantrag nahmen die Aktionäre bei der Hauptversammlung in Bonn an. Der Namenswechsel wird vermutlich zum 1. September vollzogen. Künftig steht Deutsche Post AG nur noch für das Deutschlandgeschäft mit Briefen und Paketen. Der Konzern reagiert damit auf die wachsende Bedeutung des internationalen Logistikgeschäfts.
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4: Nach einer überwiegend bewölkten Nacht geht's tagsüber durchwachsen weiter. Zeitweise Regen, aber auch trockene Abschnitte. 13 bis 17 Grad sind drin.
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5: Zurzeit liegen uns keine Verkehrsmeldungen vor. Euch allen eine gute Fahrt. Aktuelle Blitzer. Zurzeit liegen uns keine Blitzermeldungen vor.

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1: A6 zwischen Kreuz Neunkirchen und Ausfahrt Homburg. Gefahr durch unbeleuchtetes Fahrzeug auf der Fahrbahn. Aktuelle Blitzer. Zurzeit liegen uns keine Blitzermeldungen vor.
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1: Ich bin Ursula Winkler. Kerzen, Blumen und stille Anteilnahme prägen das Bild in der Leipziger Innenstadt nach der tödlichen Amokfahrt. Gleichzeitig laufen die Ermittlungen. Ein Haftrichter hat nun die Unterbringung des 33-jährigen deutschen Täters in einer Psychiatrie angeordnet.
2: Was genau den Mann dazu brachte, mit seinem Auto durch die Fußgängerzone zu rasen, ist weiter unklar. Von einem politischen oder religiösen Motiv gehen die Ermittler aktuell aber nicht aus. Bei der Amokfahrt waren 2 Menschen getötet und viele teilweise schwer verletzt worden. Die Stadt Leipzig will nun auch prüfen, ob die